gehen. Die drei europäischen Staaten wollen zudem den Druck auf Russland erhöhen. Trotz der anhaltenden Kämpfe sieht die Bundesregierung Chancen für neue Gespräche über ein Ende des Krieges.

0: Such wieder mehr Menschen für den Glauben zu gewinnen. Bei Rock am Ring startet heute der zweite Festivaltag am Nürburgring. Auf den Bühnen stehen unter anderem Electric Callboy, Fallbeat, Bad Omens und Rapper Materia. Den Auftakt macht am Nachmittag Sänger Max Grimm. Insgesamt treten bei der 41. Ausgabe des Festivals rund 70 Künstler und Bands auf 3 Bühnen auf. Das Wetter bleibt wechselhaft. Für den Nachmittag sagt der Deutsche Wetterdienst einzelne Schauer voraus. Rock am Ring und das Parallelfestival Rock im Park in Nürnberg laufen noch bis morgen Abend. Die deutsche Fußballnationalmannschaft bestreitet heute in Chicago ihre Generalprobe für die Weltmeisterschaft. Gegner ist die Auswahl der USA. Anpfiff ist um 20.30 Uhr deutscher Zeit. Bundestrainer Nagelsmann will den letzten Härtetest nutzen, um seine Startelf für das erste WM-Spiel gegen Curaçao festzulegen. Nach dem klaren 4:0-Erfolg gegen Finnland soll auch Offensivspieler Havertz wieder zur Verfügung stehen. Das DFB-Team möchte seine aktuelle Siegesserie auf 9 Spiele ausbauen. In den kommenden Stunden abklingende Schauer und auflockernd, teils klar. Örtlich flacher Nebel. Tiefstwerte zwischen 11 und 5 Grad. Am Samstag im Westen wolkig, vorübergehend auch stärker bewölkt und aus Südwesten Regen. Im Osten sowie später auch wieder im Süden teils heiter und trocken. Temperatur maxima 18 bis 25 Grad.
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1: Ich bin Selke Rech. Das wird der Tag. Deutschland, Frankreich und Großbritannien wollen gemeinsam mit der Ukraine neue Schritte für ein Ende des Krieges beraten. Dazu treffen sich Bundeskanzler Merz, Frankreichs Präsident Macron, der britische Premierminister Starmer und der ukrainische Präsident Zelensky morgen in London. Bei den Gesprächen soll es um weitere Unterstützung für die Ukraine und um Möglichkeiten für Friedensverhandlungen gehen. Die drei europäischen Staaten wollen zudem den Druck auf Russland erhöhen. Trotz der anhaltenden Kämpfe sieht die Bundesregierung Chancen für neue Gespräche über ein Ende des Krieges. Papst Leo XIV. Reist heute zu einem 6-tägigen Besuch nach Spanien. Der Pontifex wird unter anderem Madrid, Barcelona und die Kanarischen Inseln besuchen. Zu mehreren Veranstaltungen werden Hunderttausende Gläubige erwartet. Für den Papst ist es der erste Besuch in einem größeren europäischen Land außerhalb Italiens. Zu den Höhepunkten zählen die Segnung des Jesusturms der Sagrada Familia in Barcelona sowie Treffen mit Migranten auf den Kanarischen Inseln. Die katholische Kirche in Spanien hofft, durch den Besuch wieder mehr Menschen für den Glauben zu gewinnen. Bei Rock am Ring startet heute der 2. Festivaltag am Nürburgring. Auf den Bühnen stehen unter anderem Electric Callboy, Volbeat,

0: für die Weltmeisterschaft. Gegner ist die Auswahl der USA. Anpfiff ist um 20.30 Uhr deutscher Zeit. Bundestrainer Nagelsmann will den letzten Härtetest nutzen, um seine Startelf für das erste WM-Spiel gegen Curaçao festzulegen. Nach dem klaren 4:0-Erfolg gegen Finnland soll auch Offensivspieler Havertz wieder zur Verfügung stehen. Das DFB-Team möchte seine aktuelle Siegesserie auf 9 Spiele ausbauen. In den kommenden Stunden abklingende Schauer und auflockernd, teils klar. Örtlich flacher Nebel. Tiefstwerte zwischen 11 und 5 Grad. Am Samstag im Westen wolkig, vorübergehend auch stärker bewölkt und aus Südwesten Regen. Im Osten sowie später auch wieder im Süden teils heiter und trocken. Temperatur maxima 18 bis 25 Grad.
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1: Ich bin Selke Rech. Das wird der Tag. Deutschland, Frankreich und Großbritannien wollen gemeinsam mit der Ukraine neue Schritte für ein Ende des Krieges beraten. Dazu treffen sich Bundeskanzler Merz, Frankreichs Präsident Macron, der britische Premierminister Starmer und der ukrainische Präsident Zelensky morgen in London. Bei den Gesprächen soll es um weitere Unterstützung für die Ukraine und um Möglichkeiten für Friedensverhandlungen gehen. Die drei europäischen Staaten wollen zudem den Druck auf Russland erhöhen. Trotz der anhaltenden Kämpfe sieht die Bundesregierung Chancen für neue Gespräche über ein Ende des Krieges. Papst Leo XIV. Reist heute zu einem sechstägigen Besuch nach Spanien. Der Pontifex wird unter anderem Madrid, Barcelona und die Kanarischen Inseln besuchen. Zu mehreren Veranstaltungen werden Hunderttausende Gläubige erwartet. Für den Papst ist es der erste Besuch in einem größeren europäischen Land außerhalb Italiens. Zu den Höhepunkten zählen die Segnung des Jesusturms der Sagrada Familia in Barcelona sowie Treffen mit Migranten auf den Kanarischen Inseln. Die katholische Kirche in Spanien hofft, durch den Besuch wieder mehr Menschen für den Glauben zu gewinnen. Bei Rock am Ring startet heute der zweite Festivaltag am Nürburgring. Auf den Bühnen stehen unter anderem Electric Callboy, Fallbeat, Bad Omens und Rapper Materia. Den Auftakt macht am Nachmittag Sänger Max Grimm. Insgesamt treten bei der 41. Ausgabe des Festivals rund 70 Künstler und Bands auf 3 Bühnen auf. Das Wetter bleibt wechselhaft. Für den Nachmittag sagt der Deutsche Wetterdienst einzelne Schauer voraus. Rock am Ring und das Parallelfestival Rock im Park in Nürnberg laufen noch bis morgen Abend. Die deutsche Fußballnationalmannschaft bestreitet heute in Chicago ihre Generalprobe für die Weltmeisterschaft. Gegner ist die Auswahl der USA. Anpfiff ist um 20.30 Uhr deutscher Zeit. Bundestrainer Nagelsmann will den letzten Härtetest nutzen, um seine Startelf für das erste WM-Spiel gegen Curaçao festzulegen.

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1: Ich bin Selke Rech. Das wird der Tag. Deutschland, Frankreich und Großbritannien wollen gemeinsam mit der Ukraine neue Schritte für ein Ende des Krieges beraten. Dazu treffen sich Bundeskanzler Merz, Frankreichs Präsident Macron, der britische Premierminister Starmer und der ukrainische Präsident Zelensky morgen in London. Bei den Gesprächen soll es um weitere Unterstützung für die Ukraine und um Möglichkeiten für Friedensverhandlungen gehen. Die drei europäischen Staaten wollen zudem den Druck auf Russland erhöhen. Trotz der anhaltenden Kämpfe sieht die Bundesregierung Chancen für neue Gespräche über ein Ende des Krieges. Papst Leo XIV. Reist heute zu einem 6-tägigen Besuch nach Spanien. Der Pontifex wird unter anderem Madrid, Barcelona und die Kanarischen Inseln besuchen. Zu mehreren Veranstaltungen werden Hunderttausende Gläubige erwartet. Für den Papst ist es der erste Besuch in einem größeren europäischen Land außerhalb Italiens. Zu den Höhepunkten zählen die Segnung des Jesusturms der Sagrada Familia in Barcelona sowie Treffen mit Migranten auf den Kanarischen Inseln. Die katholische Kirche in Spanien hofft, durch den Besuch wieder mehr Menschen für den Glauben zu gewinnen. Bei Rock am Ring startet heute der 2. Festivaltag am Nürburgring. Auf den Bühnen stehen unter anderem Electric Callboy, Fallbeat, Bad Omens und Rapper Materia. Den Auftakt macht am Nachmittag Sänger Max Grimm. Insgesamt treten bei der 41. Ausgabe des Festivals rund 70 Künstler und Bands auf 3 Bühnen auf. Das Wetter bleibt wechselhaft. Für den Nachmittag sagt der Deutsche Wetterdienst einzelne Schauer voraus. Rock am Ring und das Parallelfestival Rock im Park in Nürnberg laufen noch bis morgen Abend. Die deutsche Fußballnationalmannschaft bestreitet heute in Chicago ihre Generalprobe für die Weltmeisterschaft. Gegner ist die Auswahl der USA. Anpfiff ist um 20.30 Uhr deutscher Zeit. Bundestrainer Nagelsmann will den letzten Härtetest nutzen, um seine Startelf für das erste WM-Spiel gegen Curaçao festzulegen. Nach dem klaren 4:0-Erfolg gegen Finnland soll auch Offensivspieler Havertz wieder zur Verfügung stehen. Das DFB-Team möchte seine aktuelle Siegesserie auf 9 Spiele ausbauen. In den kommenden Stunden abklingende Schauer und auflockernd, teils klar. Örtlich flacher Nebel. Tiefstwerte zwischen 11 und 5 Grad. Am Samstag im Westen wolkig, vorübergehend auch stärker bewölkt und aus Südwesten Regen. Im Osten sowie

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1: Ich bin Selke Rech. Das wird der Tag. Deutschland, Frankreich und Großbritannien wollen gemeinsam mit der Ukraine neue Schritte für ein Ende des Krieges beraten. Dazu treffen sich Bundeskanzler Merz, Frankreichs Präsident Macron, der britische Premierminister Starmer und der ukrainische Präsident Zelensky morgen in London. Bei den Gesprächen soll es um weitere Unterstützung für die Ukraine und um Möglichkeiten für Friedensverhandlungen gehen. Die drei europäischen Staaten wollen zudem den Druck auf Russland erhöhen. Trotz der anhaltenden Kämpfe sieht die Bundesregierung Chancen für neue Gespräche über ein Ende des Krieges. Papst Leo XIV. Reist heute zu einem sechstägigen Besuch nach Spanien. Der Pontifex wird unter anderem Madrid, Barcelona und die Kanarischen Inseln besuchen. Zu mehreren Veranstaltungen werden hunderttausende Gläubige erwartet. Für den Papst ist es der erste Besuch in einem größeren europäischen Land außerhalb Italiens. Zu den Höhepunkten zählen die Segnung des Jesusturms der Sagrada Familia in Barcelona sowie Treffen mit Migranten auf den Kanarischen Inseln. Die katholische Kirche in Spanien hofft, durch den Besuch wieder mehr Menschen für den Glauben zu gewinnen. Bei Rock am Ring startet heute der zweite Festivaltag am Nürburgring. Auf den Bühnen stehen unter anderem Electric Callboy, Fallbeat, Bad Omens und Rapper Materia. Den Auftakt macht am Nachmittag Sänger Max Grimm. Insgesamt treten bei der 41. Ausgabe des Festivals rund 70 Künstler und Bands auf drei Bühnen auf. Das Wetter bleibt wechselhaft. Für den Nachmittag sagt der Deutsche Wetterdienst einzelne Schauer voraus. Rock am Ring und das Parallelfestival Rock im Park in Nürnberg laufen noch bis morgen Abend. Die deutsche Fußballnationalmannschaft bestreitet heute in Chicago ihre Generalprobe für die Weltmeisterschaft. Gegner ist die Auswahl der USA. Anpfiff ist um 20.30 Uhr deutscher Zeit. Bundestrainer Nagelsmann will den letzten Härtetest nutzen, um seine Startelf für das erste WM-Spiel gegen Curaçao festzulegen. Nach dem klaren 4:0-Erfolg gegen Finnland soll auch Offensivspieler Havertz wieder zur Verfügung stehen. Das DFB-Team möchte seine aktuelle Siegesserie auf 9 Spiele ausbauen.
0: Die aktuellen Temperaturen: Köln-Bonn 13, Hamburg 14, Bremen 15, ebenso auch in Berlin, in Dresden 15, Frankfurt am Main 14, Stuttgart 15, München 13, Erfurt 14 und auch in Münster 14 Grad. Heute im Westen und Norden zeitweise stärker bewölkt mit einzelnen Schauern und kurzen Gewittern, sonst gibt es einen Wechsel aus Sonne und Wolken. An den Alpen sind örtlich Schauer oder Gewitter möglich, 18 bis 26 Grad. Die Aussichten morgen: im Norden wolkig bis stark bewölkt mit Schauern, im Nordosten noch einzelne Gewitter. Nach Süden hin zunehmend sonnig und überwiegend trocken, 19 bis 26 Grad.
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1: Ich bin Felix Becker. In der Golfregion gibt es erneut Angriffe. Kuwait meldet feindliche Raketen und Drohnen. Die Flugabwehr sei im Einsatz und fange sie ab.
2: Erst am Mittwoch war der internationale Flughafen des Golfstaats attackiert worden. Dabei gab es einen Toten und zahlreiche Verletzte. Raketenalarm wurde heute früh außerdem in Bahrain ausgelöst. Zuletzt hatte es immer wieder iranischen Beschuss aus der Luft auf mehrere Golfstaaten gegeben. In den betroffenen Ländern befinden sich Stützpunkte der Vereinigten Staaten. Ulrike Klein, Redaktion.
1: Der Verband der Familienunternehmer fordert, dass der Bundestag seine Sommerpause ausfallen lässt und stattdessen über wichtige Reformen berät.
3: Das Redaktionsnetzwerk Deutschland zitiert aus einem Brief von Verbandschefin Ostermann an die Abgeordneten der Regierungsfraktionen. Darin heißt es, die für das Reformpaket relevanten Ausschüsse sollten im Sommer weiterarbeiten, damit der Bundestag noch im August die entsprechenden Gesetze verabschieden könne. Die parlamentarische Sommerpause ist bislang von Anfang Juli bis Anfang September geplant. Timo Wiesner, Redaktion.
1: Russlands Präsident Putin hat klargestellt, dass er kein persönliches Treffen mit dem ukrainischen Präsidenten Selenskyj will. Dieser hatte Putin in einem offenen Brief vorgeschlagen, an einem neutralen Ort, etwa in der Schweiz, über ein Ende des Krieges zu verhandeln. In seiner abendlichen Videobotschaft zeigte sich Selenskyj über die Absage Putins enttäuscht. Der russische Staatschef nannte den Ton des Briefes unverschämt. So schaffe man keine Bedingungen für ein persönliches Gespräch, sagte Putin auf dem Internationalen Wirtschaftsforum in St. Petersburg. Zum Tag der Organspende sind heute bundesweit zahlreiche Aktionen geplant. Die zentrale Veranstaltung ist in Leipzig und steht unter dem Motto »Zeit, Zeichen zu setzen«. Ziel ist es demnach, Bürgerinnen und Bürger zu überzeugen, eine Entscheidung für oder gegen eine Organspende zu treffen. Im vergangenen Jahr spendeten 985 Menschen nach ihrem Tod ihre Organe. Zugleich befinden sich aber über 8000 schwerkranke Menschen auf der Warteliste für ein Spenderorgan. Die deutschen Fußballerinnen haben sich für die Weltmeisterschaft im kommenden Jahr in Brasilien qualifiziert. Das Team gewann in Köln mit 2:0 gegen Norwegen. Mit dem Sieg kann Deutschland in seiner Qualifikationsgruppe bereits vor dem letzten Spiel nicht mehr von Platz 1 der Tabelle verdrängt werden. Die aktuellen Temperaturen: Köln-Bonn 13, Hamburg 14, Bremen 15, ebenso auch in Berlin, in Dresden 15, Frankfurt am Main 14, Stuttgart 15, München 13, Erfurt 14 und auch in Münster 14 Grad. Heute im Westen und Norden zeitweise stärker bewölkt mit einzelnen Schauern und kurzen Gewittern, sonst gibt es einen Wechsel aus Sonne und Wolken. An den Alpen sind örtlich Schauer oder Gewitter möglich, 18 bis 26 Grad. Die Aussichten: morgen im Norden wolkig bis stark bewölkt mit Schauern, im Nordosten noch einzelne Gewitter. Nach Süden hin zunehmend sonnig und überwiegend trocken, 19 bis 26 Grad.
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1: Ich bin Felix Becker. In der Golfregion gibt es erneut Angriffe. Kuwait meldet feindliche Raketen und Drohnen. Die Flugabwehr sei im Einsatz und fange sie ab.
2: Erst am Mittwoch war der internationale Flughafen des Golfstaats attackiert worden. Dabei gab es einen Toten und zahlreiche Verletzte. Raketenalarm wurde heute früh außerdem in Bahrain ausgelöst. Zuletzt hatte es immer wieder iranischen Beschuss aus der Luft auf mehrere Golfstaaten gegeben. In den betroffenen Ländern befinden sich Stützpunkte der Vereinigten Staaten. Ulrike Klein, Redaktion.
1: Der Verband der Familienunternehmer fordert, dass der Bundestag seine Sommerpause ausfallen lässt und stattdessen über wichtige Reformen berät.
3: Das Redaktionsnetzwerk Deutschland zitiert aus einem Brief von Verbandschefin Ostermann an die Abgeordneten der Regierungsfraktionen. Darin heißt es, die für das Reformpaket relevanten Ausschüsse sollten im Sommer weiterarbeiten, damit der Bundestag noch im August die entsprechenden Gesetze verabschieden könne. Die parlamentarische Sommerpause ist bislang von Anfang Juli bis Anfang September geplant. Timo Wiesner, Redaktion.
1: Russlands Präsident Putin hat klargestellt, dass er kein persönliches Treffen mit dem ukrainischen Präsidenten Selenskyj will. Dieser hatte Putin in einem offenen Brief vorgeschlagen, an einem neutralen Ort, etwa in der Schweiz, über ein Ende des Krieges zu verhandeln. In seiner abendlichen Videobotschaft zeigte sich Selenskyj über die Absage Putins enttäuscht. Der russische Staatschef nannte den Ton des Briefes unverschämt. So schaffe man keine Bedingungen für ein persönliches Gespräch, sagte Putin auf dem Internationalen Wirtschaftsforum in St. Petersburg. Zum Tag der Organspende sind heute bundesweit zahlreiche Aktionen geplant. Die zentrale Veranstaltung ist in Leipzig und steht unter dem Motto »Zeit, Zeichen zu setzen«. Ziel ist es demnach, Bürgerinnen und Bürger zu überzeugen, eine Entscheidung für oder gegen eine Organspende zu treffen. Im vergangenen Jahr spendeten 985 Menschen nach ihrem Tod ihre Organe. Zugleich befinden sich aber über 8000 schwerkranke Menschen auf der Warteliste für ein Spenderorgan. Die deutschen Fußballerinnen haben sich für die Weltmeisterschaft im kommenden Jahr in Brasilien qualifiziert. Das Team gewann in Köln mit 2:0 gegen Norwegen. Mit dem Sieg kann Deutschland in seiner Qualifikationsgruppe bereits vor dem letzten Spiel nicht mehr von Platz 1 der Tabelle verdrängt werden. Die aktuellen Temperaturen: Köln-Bonn 13, Hamburg 14, Bremen 15, ebenso auch in Berlin, in Dresden 15, Frankfurt am Main 14, Stuttgart 15, München 13, Erfurt 14 und auch in Münster 14 Grad. Heute im Westen und Norden zeitweise stärker bewölkt mit einzelnen Schauern und kurzen Gewittern, sonst gibt es einen Wechsel aus Sonne und Wolken. An den Alpen sind örtlich Schauer oder Gewitter möglich, 18 bis 26 Grad. Die Aussichten morgen: im Norden wolkig bis stark bewölkt mit Schauern, im Nordosten noch einzelne Gewitter. Nach Süden hin zunehmend sonnig und überwiegend trocken, 19 bis 26 Grad.
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1: Ich bin Felix Becker. Hass, Einschüchterung und Gewalt gegen politische Gegner nehmen weiter zu. Das berichtet die Welt am Sonntag.
2: Die Bundesländer meldeten im vergangenen Jahr mindestens 85.000 politisch motivierte Straftaten. Die Zeitung beruft sich auf Daten aus 15 Ländern, nur Rheinland-Pfalz fehle. Demnach wird der Höchstwert aus dem Jahr 2024 übertroffen und innerhalb der vergangenen 10 Jahre habe sich die Zahl der politisch motivierten Straftaten mehr als verdoppelt. Ermittler führen die Entwicklung vor allem auf den polarisierten Bundestagswahlkampf 2025 und internationale Krisen wie den Nahostkonflikt zurück, heißt es in dem Bericht. Noah Ulrich, Redaktion.
1: In der Golfregion hat es wieder Angriffe gegeben. Das US-Militär bombardierte nach eigenen Angaben iranische Radarstellungen in der Region nahe der Straße von Hormus.
3: Vorher habe das amerikanische Militär 4 iranische Drohnen über der Straße von Hormus abgeschossen, die eine Bedrohung für die Schifffahrt in der Meerenge gewesen seien. Demnach hat der Iran auch Kuwait und Bahrain angegriffen. Dort seien 6 Raketen abgefangen worden, eine siebte habe ihr Ziel verfehlt. In beiden Golfstaaten befinden sich amerikanische Stützpunkte. Erst am Mittwoch war der internationale Flughafen von Kuwait attackiert worden. Ein Mensch wurde getötet, zahlreiche Reisende und Angestellte wurden verletzt. Ulrike Klein, Redaktion.
1: Altbundeskanzler Schröder ist in Moskau mit dem russischen Präsidenten Putin zusammengetroffen. Das Gespräch fand nach Angaben des Kremls unter 4 Augen statt. Über den Inhalt wurde nichts bekannt. Ein Berater Putins sprach anschließend von einem guten Gespräch. Der russische Präsident hatte Schröder zuletzt als möglichen Vermittler im Ukraine-Krieg ins Gespräch gebracht. Die Bundesregierung steht dem jedoch ablehnend gegenüber. Auch eine Rolle Schröders als offizieller Unterhändler der Europäischen Union gilt derzeit als unwahrscheinlich. Im Fernverkehr der Deutschen Bahn fallen einem Bericht zufolge mehr Züge aus als im Vorjahr. Die Süddeutsche Zeitung berichtet, von Januar bis Mai seien im Schnitt 107 Fernzüge pro Tag nicht gefahren. In den ersten 5 Monaten des Vorjahres seien es täglich 57 Verbindungen gewesen. Das Blatt beruft sich auf interne Bahndaten. Die deutschen Fußballerinnen haben sich für die Weltmeisterschaft im kommenden Jahr in Brasilien qualifiziert. Das Team gewann in Köln mit 2:0 gegen Norwegen. Mit dem Sieg kann Deutschland in seiner Qualifikationsgruppe bereits vor dem letzten Spiel nicht mehr von Platz 1 der Tabelle verdrängt werden. Die aktuellen Temperaturen: Köln-Bonn 17, Hamburg 17 Grad, Bremen 16, Berlin 19, Dresden 20, Frankfurt am Main 16, Stuttgart 17, ebenso auch in München, in Erfurt 18 und in Münster 17 Grad. Heute im Westen und Norden zeitweise stärker bewölkt mit einzelnen Schauern und kurzen Gewittern, sonst gibt es einen Wechsel aus Sonne und Wolken. An den Alpen sind örtlich Schauer oder Gewitter möglich, 18 bis 26 Grad. Die Aussichten morgen im Norden wolkig bis stark bewölkt mit Schauern, im Nordosten noch einzelne Gewitter. Nach Süden hin zunehmend sonnig und überwiegend trocken, 19 bis 26 Grad.
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Zwei alte Freundinnen, die sich jahrelang nicht gesehen haben, treffen sich zufällig auf der Straße. Bist du es wirklich? Staunt die eine. Du bist aber älter geworden. Ich hätte dich beinahe nicht wiedererkannt. Ja, sagt die andere. Ich habe dich auch nur an deinem Kleid erkannt.

0: Neffe Didi hat einen Unfall beobachtet und muss als Zeuge aussagen. Der Richter fragt ihn, wie weit waren Sie von der Unfallstelle entfernt?
1: 18,72 Meter, sagt Didi.
0: Wieso können Sie das so exakt angeben, fragt der Richter.
1: Ich habe sofort nachgemessen, sagt Didi, weil ich dachte, irgend so ein Idiot wird mich sicher danach fragen.

0: Reisebüro war vor mir ein Mann und er fragt die Dame hinterm Tresen, ich möchte mit meiner Frau eine Woche Urlaub in Paris machen. Was kostet das ungefähr?
1: Um die 500 Euro, sagt die Dame.
0: Oh, dann muss ich wohl alleine fahren, brummelt der Mann.
1: Tja, meint die Dame, in diesem Fall sollten Sie mit 1000 Euro rechnen.

Rüdiger hat dieses Jahr Urlaub auf dem Lande gemacht. Als er sein kleines Zimmer gezeigt bekommt, motzt er: Wie sieht das denn aus? War es früher ein Hühnerstall? Aber nicht doch, sagt der Bauer. Das war ein Schweinestall.

Nachbarin hat mir neulich etwas anvertraut. Früher, sagt sie, war mein Mann hinter jedem Rock her. 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

Kalle erzählt mir, er wäre neulich in der Kirche gewesen. Stell dir mal vor, sagt er, da hat sich doch glatt einer eine Zigarette angezündet. Mir wäre vor Schreck fast das Bier aus der Hand gefallen.

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4: Karl-Heinz hat seine Frau Gitti gefragt. Schatz, wie viel wiegst du eigentlich? Darauf sie, das sag ich dir nicht. Ach komm, sagt er, nur die ersten zwei Zahlen.

0: Kalles Freundin hat ihn gefragt: Sag mal, Schatz, denkst du, ich habe zu wenig Busen?
1: Nö, sagt Kalle. Zwei sind schon okay.

0: Café beschwert sich ein Gast beim Kellner. Hören Sie mal, Herr Ober, was soll denn der Kaffee da zu meiner Tasse bedeuten?
1: Tut mir leid, sagt der Kellner. Ich bin nur zum Servieren hier, nicht zum Wahrsagen.

Klaus haben ewig Ehestreit. Er will jetzt die Scheidung, weil sie den Hund schon so dressiert hat, dass er die Sachen zurückbringt, die sie nach ihm wirft.

0: Nachbarn haben an eine Studentin ein Zimmer vermietet. Gestern ruft plötzlich ihr Sohn Tobias: Mutti, Mutti, bei der Studentin liegt ein fremder Mann im Bett. Die Mutter legt empört die Zeitung zur Seite, da gibt der Kleine Entwarnung:
1: Gar nicht wahr, ist ja nur Papi.

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4: Ich habe eine alte Bekannte wieder getroffen und sie gefragt: Na, wie geht's in deinem kranken Mann? Etwas besser, sagt sie. Aber ich muss trotzdem rund um die Uhr an seinem Bett sitzen. Aber, staun ich, denke, ihr habt eine 24-Stunden-Pflegerin. Ja, sagt sie, gerade deswegen.

Kaufhaus hörte ich, wie ein Kunde zu dem Verkäufer sagt, ich hätte gern einen Pelzmantel für meine Frau. Tut mir leid, sagt der Verkäufer, aber Tauschgeschäfte sind bei uns nicht möglich.

0: Sag mal, Helga, habe ich eine Freundin gefragt, wolltest du dich nicht scheiden lassen?
1: Eigentlich ja, sagt sie. Aber übers Wochenende ist unser Fernseher ausgefallen. Und da habe ich meinen Mann als einen sehr gescheiten und herzensguten Menschen kennengelernt.

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1: Ich bin Felix Becker. Hass, Einschüchterung und Gewalt gegen politische Gegner nehmen weiter zu. Das berichtet die Welt am Sonntag.
2: Die Bundesländer meldeten im vergangenen Jahr mindestens 85.000 politisch motivierte Straftaten. Die Zeitung beruft sich auf Daten aus 15 Ländern, nur Rheinland-Pfalz fehle. Demnach wird der Höchstwert aus dem Jahr 2024 übertroffen und innerhalb der vergangenen 10 Jahre habe sich die Zahl der politisch motivierten Straftaten mehr als verdoppelt. Ermittler führen die Entwicklung vor allem auf den polarisierten Bundestagswahlkampf 2025 und internationale Krisen wie den Nahost-Konflikt zurück, heißt es in dem Bericht. Noah Ulrich, Redaktion.
1: In der Golfregion hat es wieder Angriffe gegeben. Das US-Militär bombardierte nach eigenen Angaben iranische Radarstellungen in der Region nahe der Straße von Hormus.
3: Vorher habe das amerikanische Militär 4 iranische Drohnen über der Straße von Hormus abgeschossen, die eine Bedrohung für die Schifffahrt in der Meerenge gewesen seien. Demnach hat der Iran auch Kuwait und Bahrain angegriffen. Dort seien 6 Raketen abgefangen worden, eine 7. habe ihr Ziel verfehlt. In beiden Golfstaaten befinden sich amerikanische Stützpunkte. Erst am Mittwoch war der internationale Flughafen von Kuwait attackiert worden. Ein Mensch wurde getötet, zahlreiche Reisende und Angestellte wurden verletzt. Ulrike Klein, Redaktion.
1: Altbundeskanzler Schröder ist in Moskau mit dem russischen Präsidenten Putin zusammengetroffen. Das Gespräch fand nach Angaben des Kremls unter 4 Augen statt. Über den Inhalt wurde nichts bekannt. Ein Berater Putins sprach anschließend von einem guten Gespräch. Der russische Präsident hatte Schröder zuletzt als möglichen Vermittler im Ukraine-Krieg ins Gespräch gebracht. Die Bundesregierung steht dem jedoch ablehnend gegenüber. Auch eine Rolle Schröders als offizieller Unterhändler der Europäischen Union gilt derzeit als unwahrscheinlich. Im Fernverkehr der Deutschen Bahn fallen einem Bericht zufolge mehr Züge aus als im Vorjahr. Die Süddeutsche Zeitung berichtet, von Januar bis Mai seien im Schnitt 107 Fernzüge pro Tag nicht gefahren. In den ersten 5 Monaten des Vorjahres seien es täglich 57 Verbindungen gewesen. Das Blatt beruft sich auf interne Bahndaten. Die deutschen Fußballerinnen haben sich für die Weltmeisterschaft im kommenden Jahr in Brasilien qualifiziert. Das Team gewann in Köln mit 2:0 gegen Norwegen. Mit dem Sieg kann Deutschland in seiner Qualifikationsgruppe bereits vor dem letzten Spiel nicht mehr von Platz 1 der Tabelle verdrängt werden. Die aktuellen Temperaturen: Köln-Bonn 17, Hamburg 17 Grad, Bremen 16, Berlin 19, Dresden 20, Frankfurt am Main 16, Stuttgart 17, ebenso auch in München, in Erfurt 18 und in Münster 17 Grad. Heute im Westen und Norden zeitweise stärker bewölkt mit einzelnen Schauern und kurzen Gewittern, sonst gibt es einen Wechsel aus Sonne und Wolken. An den Alpen sind örtlich Schauer oder Gewitter möglich, 18 bis 26 Grad. Die Aussichten: morgen im Norden wolkig bis stark bewölkt mit Schauern, im Nordosten auch einzelne Gewitter. Nach Süden hin zunehmend sonnig und überwiegend trocken, 19 bis 26 Grad.
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1: Ich bin Felix Becker. In der Golfregion hat es wieder Angriffe gegeben. Das US-Militär bombardierte nach eigenen Angaben iranische Radarstellungen in der Region nahe der Straße von Hormus.
2: Vorher habe das amerikanische Militär 4 iranische Drohnen über der Straße von Hormus abgeschossen, die eine Bedrohung für die Schifffahrt in der Meerenge gewesen seien. Demnach hat der Iran auch Kuwait und Bahrain angegriffen. In beiden Golfstaaten befinden sich amerikanische Stützpunkte. Erst am Mittwoch war der internationale Flughafen von Kuwait attackiert worden. Ulrike Klein, Redaktion.
1: Hass, Einschüchterung und Gewalt gegen politische Gegner nehmen weiter zu. Das berichtet die Welt am Sonntag.
3: Die Bundesländer meldeten im vergangenen Jahr mindestens 85.000 politisch motivierte Straftaten. Demnach wird der Höchstwert aus dem Jahr 2024 übertroffen und innerhalb der vergangenen 10 Jahre habe sich die Zahl der politisch motivierten Straftaten mehr als verdoppelt. Ermittler führen die Entwicklung vor allem auf den polarisierten Bundestagswahlkampf 2025 und internationale Krisen wie den Nahostkonflikt zurück, heißt es in dem Bericht. Noah Ulrich, Redaktion.
1: Der Verband der Familienunternehmer ist dafür, die Sommerpause des Bundestages ausfallen zu lassen. Stattdessen solle man geplante Reformen beschließen, schreibt die Verbandschefin Ostermann in einem Brief an die Abgeordneten von Union und SPD. Über den Sommer dürfe nicht jedes Vorhaben von verschiedenen Interessengruppen zerpflückt werden, sagte Ostermann. Der Koalitionsausschuss soll bis zur Sommerpause über grundlegende Reformen entscheiden. Im Herbst berät dann der Bundestag darüber. Zum Tag der Organspende sind heute bundesweit zahlreiche Aktionen geplant. Ziel ist es demnach, Bürgerinnen und Bürger zu überzeugen, eine Entscheidung für oder gegen eine Organspende zu treffen. Im vergangenen Jahr spendeten 985 Menschen nach ihrem Tod ihre Organe. Zugleich befinden sich aber über 8000 schwerkranke Menschen auf der Warteliste für ein Spenderorgan. Im Fernverkehr der Deutschen Bahn fallen einem Bericht zufolge mehr Züge aus als im Vorjahr. Die Süddeutsche Zeitung berichtet, von Januar bis Mai seien im Schnitt 107 Fernzüge pro Tag nicht gefahren. In den ersten 5 Monaten des Vorjahres seien es täglich 57 Verbindungen gewesen. Das Blatt beruft sich auf interne Bahndaten. Die aktuellen Temperaturen: Köln-Bonn 17, Hamburg 17 Grad, Bremen 16, Berlin 19, Dresden 20, Frankfurt am Main 16, Stuttgart 17, ebenso auch in München, in Erfurt 18 und in Münster 17 Grad. Heute im Westen und Norden zeitweise stärker bewölkt mit einzelnen Schauern und kurzen Gewittern, sonst gibt es einen Wechsel aus Sonne und Wolken. An den Alpen sind örtlich Schauer oder Gewitter möglich, 18 bis 26 Grad. Die Aussichten: morgen im Norden wolkig bis stark bewölkt mit Schauern, im Nordosten noch einzelne Gewitter. Nach Süden hin zunehmend sonnig und überwiegend trocken, 19 bis 26 Grad.
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1: Ich bin Felix Becker. In der Golfregion hat es wieder Angriffe gegeben. Das US-Militär bombardierte nach eigenen Angaben iranische Radarstellungen in der Region nahe der Straße von Hormus.
2: Vorher habe das amerikanische Militär 4 iranische Drohnen über der Straße von Hormus abgeschossen, die eine Bedrohung für die Schifffahrt in der Meerenge gewesen seien. Demnach hat der Iran auch Kuwait und Bahrain angegriffen. In beiden Golfstaaten befinden sich amerikanische Stützpunkte. Erst am Mittwoch war der internationale Flughafen von Kuwait attackiert worden. Ulrike Klein, Redaktion.
1: Hass, Einschüchterung und Gewalt gegen politische Gegner nehmen weiter zu. Das berichtet die Welt am Sonntag.
3: Die Bundesländer meldeten im vergangenen Jahr mindestens 85.000 politisch motivierte Straftaten. Demnach wird der Höchstwert aus dem Jahr 2024 übertroffen und innerhalb der vergangenen 10 Jahre habe sich die Zahl der politisch motivierten Straftaten mehr als verdoppelt. Ermittler führen die Entwicklung vor allem auf den polarisierten Bundestagswahlkampf 2025 und internationale Krisen wie den Nahostkonflikt zurück, heißt es in dem Bericht. Noah Ulrich, Redaktion.
1: Der Verband der Familienunternehmer ist dafür, die Sommerpause des Bundestages ausfallen zu lassen. Stattdessen solle man geplante Reformen beschließen, schreibt die Verbandschefin Ostermann in einem Brief an die Abgeordneten von Union und SPD. Über den Sommer dürfe nicht jedes Vorhaben von verschiedenen Interessengruppen zerpflückt werden, sagte Ostermann. Der Koalitionsausschuss soll bis zur Sommerpause über grundlegende Reformen entscheiden. Im Herbst berät dann der Bundestag darüber. Zum Tag der Organspende sind heute bundesweit zahlreiche Aktionen geplant. Ziel ist es demnach, Bürgerinnen und Bürger zu überzeugen, eine Entscheidung für oder gegen eine Organspende zu treffen. Im vergangenen Jahr spendeten 985 Menschen nach ihrem Tod ihre Organe. Zugleich befinden sich aber über 8000 schwerkranke Menschen auf der Warteliste für ein Spenderorgan. Im Fernverkehr der Deutschen Bahn fallen einem Bericht zufolge mehr Züge aus als im Vorjahr. Die Süddeutsche Zeitung berichtet, von Januar bis Mai seien im Schnitt 107 Fernzüge pro Tag nicht gefahren. In den ersten 5 Monaten des Vorjahres seien es täglich 57 Verbindungen gewesen. Das Blatt beruft sich auf interne Bahndaten. Die aktuellen Temperaturen: Köln-Bonn 17, Hamburg 17 Grad, Bremen 16, Berlin 19, Dresden 20, Frankfurt am Main 16, Stuttgart 17, ebenso auch in München, in Erfurt 18 und in Münster 17 Grad. Heute im Westen und Norden zeitweise stärker bewölkt mit einzelnen Schauern und kurzen Gewittern, sonst gibt es einen Wechsel aus Sonne und Wolken. An den Alpen sind örtlich Schauer oder Gewitter möglich, 18 bis 26 Grad. Die Aussichten: morgen im Norden wolkig bis stark bewölkt mit Schauern, im Nordosten noch einzelne Gewitter. Nach Süden hin zunehmend sonnig und überwiegend trocken, 19 bis 26 Grad.
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1: Ich bin Felix Becker. In der Golfregion hat es wieder Angriffe gegeben. Das US-Militär bombardierte nach eigenen Angaben iranische Radarstellungen nahe der Straße von Hormuz.
2: Vorher habe man in der Gegend 4 iranische Drohnen abgeschossen, die dort Schiffe bedroht hätten. Außerdem meldeten die Golfstaaten Kuwait und Bahrain neue Attacken aus dem Iran. Demnach wurden 6 Raketen abgefangen. Eine 7. habe ihr Ziel verfehlt. In beiden Ländern befinden sich amerikanische Stützpunkte. Ulrike Klein, Redaktion.
1: Am letzten Tag des Internationalen Wirtschaftsforums in St. Petersburg hat die Ukraine die Region erneut mit Drohnen attackiert. Der Gouverneur des Gebietes sagte, die Flugabwehr habe über 140 Drohnen abgefangen. Auch aus anderen Regionen in Russland und aus besetzten Gebieten in der Ukraine wurden Drohnenattacken gemeldet. Im Hafen von Mariupol sollen dabei Öldepots in Brand geraten sein. Das Angebot des ukrainischen Präsidenten Selenskyj zu einem direkten Treffen für Friedensverhandlungen hatte der russische Präsident Putin gestern abgelehnt. In Deutschland hat die politisch motivierte Kriminalität weiter zugenommen. Das berichtet die Welt am Sonntag. Demnach gab es im vergangenen Jahr einen neuen Höchststand von über 85.000 solcher Delikte. 10 Jahre zuvor waren es nicht einmal halb so viele. Die Zeitung beruft sich auf Daten aus 15 Bundesländern, nur Rheinland-Pfalz fehle. Auch die Zahl der politisch motivierten Gewalttaten stieg demnach 2025 im Vergleich zum Vorjahr um über 1% auf rund 4.000. Papst Leo XIV. Beginnt heute eine einwöchige Reise nach Spanien. Zum Auftakt wird das Oberhaupt der katholischen Kirche in Madrid vom Königshaus empfangen. Auf dem Programm stehen außerdem der Besuch eines Obdachlosenzentrums und eine Gebetswache. Es werden Hunderttausende Gläubige erwartet. Morgen feiert der Papst eine Messe in Madrid. Weitere Stationen seiner Reise sind Barcelona und die Kanarischen Inseln. Im Fernverkehr der Deutschen Bahn fallen einem Bericht zufolge mehr Züge aus als im Vorjahr. Die Süddeutsche Zeitung berichtet, von Januar bis Mai seien im Schnitt 107 Fernzüge pro Tag nicht gefahren. In den ersten 5 Monaten des Vorjahres seien es täglich 57 Verbindungen gewesen. Das Blatt beruft sich auf interne Bahndaten. Die aktuellen Temperaturen: Köln-Bonn 23, Hamburg 20, Bremen 21, Berlin 24, Dresden 23, Frankfurt am Main 22, ebenso auch in Stuttgart, München und Erfurt und auch in Münster 22 Grad. Heute im Westen und Norden zeitweise stärker bewölkt mit einzelnen Schauern und kurzen Gewittern, sonst gibt es einen Wechsel aus Sonne und Wolken. An den Alpen sind örtlich Schauer oder Gewitter möglich, 18 bis 26 Grad. Die Aussichten morgen: im Norden wolkig bis stark bewölkt mit Schauern, im Nordosten noch einzelne Gewitter. Nach Süden hin zunehmend sonnig und überwiegend trocken, 19 bis 26 Grad.
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1: Ich bin Felix Becker. In der Golfregion hat es wieder Angriffe gegeben. Das US-Militär bombardierte nach eigenen Angaben iranische Radarstellungen nahe der Straße von Hormuz.
2: Vorher habe man in der Gegend 4 iranische Drohnen abgeschossen, die dort Schiffe bedroht hätten. Außerdem meldeten die Golfstaaten Kuwait und Bahrain neue Attacken aus dem Iran. Demnach wurden 6 Raketen abgefangen. Eine 7. habe ihr Ziel verfehlt. In beiden Ländern befinden sich amerikanische Stützpunkte. Ulrike Klein, Redaktion.
1: Am letzten Tag des Internationalen Wirtschaftsforums in St. Petersburg hat die Ukraine die Region erneut mit Drohnen attackiert. Der Gouverneur des Gebietes sagte, die Flugabwehr habe über 140 Drohnen abgefangen. Auch aus anderen Regionen in Russland und aus besetzten Gebieten in der Ukraine wurden Drohnenattacken gemeldet. Im Hafen von Mariupol sollen dabei Öldepots in Brand geraten sein. Das Angebot des ukrainischen Präsidenten Selenskyj zu einem direkten Treffen für Friedensverhandlungen hatte der russische Präsident Putin gestern abgelehnt. In Deutschland hat die politisch motivierte Kriminalität weiter zugenommen. Das berichtet die Welt am Sonntag. Demnach gab es im vergangenen Jahr einen neuen Höchststand von über 85.000 solcher Delikte. 10 Jahre zuvor waren es nicht einmal halb so viele. Die Zeitung beruft sich auf Daten aus 15 Bundesländern, nur Rheinland-Pfalz fehle. Auch die Zahl der politisch motivierten Gewalttaten stieg demnach 2025 im Vergleich zum Vorjahr um über 1% auf rund 4.000. Papst Leo XIV. Beginnt heute eine einwöchige Reise nach Spanien. Zum Auftakt wird das Oberhaupt der katholischen Kirche in Madrid vom Königshaus empfangen. Auf dem Programm stehen außerdem der Besuch eines Obdachlosenzentrums und eine Gebetswache. Es werden Hunderttausende Gläubige erwartet. Morgen feiert der Papst eine Messe in Madrid. Weitere Stationen seiner Reise sind Barcelona und die Kanarischen Inseln. Im Fernverkehr der Deutschen Bahn fallen einem Bericht zufolge mehr Züge aus als im Vorjahr. Die Süddeutsche Zeitung berichtet, von Januar bis Mai seien im Schnitt 107 Fernzüge pro Tag nicht gefahren. In den ersten 5 Monaten des Vorjahres seien es täglich 57 Verbindungen gewesen. Das Blatt beruft sich auf interne Bahndaten. Die aktuellen Temperaturen: Köln-Bonn 23, Hamburg 20, Bremen 21, Berlin 24, Dresden 23, Frankfurt am Main 22, ebenso auch in Stuttgart, München und Erfurt und auch in Münster 22 Grad. Heute im Westen und Norden zeitweise stärker bewölkt mit einzelnen Schauern und kurzen Gewittern, sonst gibt es einen Wechsel aus Sonne und Wolken. An den Alpen sind örtlich Schauer oder Gewitter möglich, 18 bis 26 Grad. Die Aussichten morgen: im Norden wolkig bis stark bewölkt mit Schauern, im Nordosten auch einzelne Gewitter. Nach Süden hin zunehmend sonnig und überwiegend trocken, 19 bis 26 Grad.
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1: Ich bin Felix Becker. In Deutschland hat die politisch motivierte Kriminalität weiter zugenommen. Das berichtet die Welt am Sonntag. Demnach gab es im vergangenen Jahr einen neuen Höchststand von über 85.000 solcher Delikte. 10 Jahre zuvor waren es nicht einmal halb so viele. Die Zeitung beruft sich auf Daten aus 15 Bundesländern, nur Rheinland-Pfalz fehle. Auch die Zahl der politisch motivierten Gewalttaten stieg demnach 2025 im Vergleich zum Vorjahr um über 1% auf rund 4.000. In der Golfregion hat es wieder Angriffe gegeben. Das US-Militär bombardierte nach eigenen Angaben iranische Radarstellungen nahe der Straße von Hormuz.
2: Vorher habe man in der Gegend 4 iranische Drohnen abgeschossen, die dort Schiffe bedroht hätten. Außerdem meldeten die Golfstaaten Kuwait und Bahrain neue Attacken aus dem Iran. Demnach wurden 6 Raketen abgefangen. Eine 7. habe ihr Ziel verfehlt. In beiden Ländern befinden sich amerikanische Stützpunkte. Ulrike Klein, Redaktion.
1: Der Verband der Familienunternehmer ist dafür, die Sommerpause des Bundestages ausfallen zu lassen. Stattdessen solle man geplante Reformen beschließen, schreibt die Verbandschefin Ostermann in einem Brief an die Abgeordneten von Union und SPD. Über den Sommer dürfe nicht jedes Vorhaben von verschiedenen Interessengruppen zerpflückt werden, sagte Ostermann. Der Koalitionsausschuss soll bis zur Sommerpause über grundlegende Reformen entscheiden. Im Herbst berät dann der Bundestag darüber. Zum Tag der Organspende sind heute bundesweit zahlreiche Aktionen geplant. Ziel ist es demnach, Bürgerinnen und Bürger zu überzeugen, eine Entscheidung für oder gegen eine Organspende zu treffen. Im vergangenen Jahr spendeten 985 Menschen nach ihrem Tod ihre Organe. Zugleich befinden sich aber über 8000 schwerkranke Menschen auf der Warteliste für ein Spenderorgan. Papst Leo XIV. Beginnt heute eine einwöchige Reise nach Spanien. Zum Auftakt wird das Oberhaupt der katholischen Kirche in Madrid vom Königshaus empfangen. Auf dem Programm stehen außerdem der Besuch eines Obdachlosenzentrums und eine Gebetswache. Es werden Hunderttausende Gläubige erwartet. Morgen feiert der Papst eine Messe in Madrid. Weitere Stationen seiner Reise sind Barcelona und die Kanarischen Inseln. Die aktuellen Temperaturen: Köln-Bonn 23, Hamburg 20, Bremen 21, Berlin 24, Dresden 23, Frankfurt am Main 22, ebenso auch in Stuttgart, München und Erfurt und auch in Münster 22 Grad. Heute im Westen und Norden zeitweise stärker bewölkt mit einzelnen Schauern und kurzen Gewittern, sonst gibt es einen Wechsel aus Sonne und Wolken. An den Alpen sind örtlich Schauer oder Gewitter möglich, 18 bis 26 Grad. Die Aussichten: morgen im Norden wolkig bis stark bewölkt mit Schauern, im Nordosten noch einzelne Gewitter. Nach Süden hin zunehmend sonnig und überwiegend trocken, 19 bis 26 Grad.
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1: Ich bin Felix Becker. In Deutschland hat die politisch motivierte Kriminalität weiter zugenommen. Das berichtet die Welt am Sonntag. Demnach gab es im vergangenen Jahr einen neuen Höchststand von über 85.000 solcher Delikte. 10 Jahre zuvor waren es nicht einmal halb so viele. Die Zeitung beruft sich auf Daten aus 15 Bundesländern, nur Rheinland-Pfalz fehle. Auch die Zahl der politisch motivierten Gewalttaten stieg demnach 2025 im Vergleich zum Vorjahr um über 1% auf rund 4.000. In der Golfregion hat es wieder Angriffe gegeben. Das US-Militär bombardierte nach eigenen Angaben iranische Radarstellungen nahe der Straße von Hormuz.
2: Vorher habe man in der Gegend 4 iranische Drohnen abgeschossen, die dort Schiffe bedroht hätten. Außerdem meldeten die Golfstaaten Kuwait und Bahrain neue Attacken aus dem Iran. Demnach wurden 6 Raketen abgefangen. Eine 7. habe ihr Ziel verfehlt. In beiden Ländern befinden sich amerikanische Stützpunkte. Ulrike Klein, Redaktion.
1: Der Verband der Familienunternehmer ist dafür, die Sommerpause des Bundestages ausfallen zu lassen. Stattdessen solle man geplante Reformen beschließen, schreibt die Verbandschefin Ostermann in einem Brief an die Abgeordneten von Union und SPD. Über den Sommer dürfe nicht jedes Vorhaben von verschiedenen Interessengruppen zerpflückt werden, sagte Ostermann. Der Koalitionsausschuss soll bis zur Sommerpause über grundlegende Reformen entscheiden. Im Herbst berät dann der Bundestag darüber. Zum Tag der Organspende sind heute bundesweit zahlreiche Aktionen geplant. Ziel ist es demnach, Bürgerinnen und Bürger zu überzeugen, eine Entscheidung für oder gegen eine Organspende zu treffen. Im vergangenen Jahr spendeten 985 Menschen nach ihrem Tod ihre Organe. Zugleich befinden sich aber über 8000 schwerkranke Menschen auf der Warteliste für ein Spenderorgan. Papst Leo XIV. Beginnt heute eine einwöchige Reise nach Spanien. Zum Auftakt wird das Oberhaupt der katholischen Kirche in Madrid vom Königshaus empfangen. Auf dem Programm stehen außerdem der Besuch eines Obdachlosenzentrums und eine Gebetswache. Es werden Hunderttausende Gläubige erwartet. Morgen feiert der Papst eine Messe in Madrid. Weitere Stationen seiner Reise sind Barcelona und die Kanarischen Inseln. Die aktuellen Temperaturen: Köln-Bonn 23, Hamburg 20, Bremen 21, Berlin 24, Dresden 23, Frankfurt am Main 22, ebenso auch in Stuttgart, München und Erfurt und auch in Münster 22 Grad. Heute im Westen und Norden zeitweise stärker bewölkt mit einzelnen Schauern und kurzen Gewittern, sonst gibt es einen Wechsel aus Sonne und Wolken. An den Alpen sind örtlich Schauer oder Gewitter möglich, 18 bis 26 Grad. Die Aussichten: morgen im Norden wolkig bis stark bewölkt mit Schauern, im Nordosten auch einzelne Gewitter. Nach Süden hin zunehmend sonnig und überwiegend trocken, 19 bis 26 Grad.
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1: Ich bin Felix Becker. Bundeskanzler Merz zeigt sich zuversichtlich, dass die Regierungskoalition trotz interner Diskussionen die geplanten Sozialreformen beschließen wird. Auf dem CDU-Landesparteitag in Mecklenburg-Vorpommern sagte Merz, die Koalition habe die Kraft und die notwendige Geschlossenheit.
2: Arbeitgeber und Gewerkschaften rief er auf, bei dem für Mittwoch geplanten Treffen eigene Vorschläge für Reformen vorzulegen. In diesem Sommer wollen Union und SPD stärkere Veränderungen in der Gesundheits-, Pflege-, Renten- und Steuerpolitik auf den Weg bringen. Mit Bezug auf die Rentenreform versicherte der Kanzler, dass es keine Rentenkürzungen geben werde. Ulrike Klein, Redaktion.
1: Bundesgesundheitsministerin Warken hat ihre Pläne für eine Reform der Pflegefinanzierung verteidigt.
3: Demnach sollen künftig auch erwachsene Kinder mit einem Jahreseinkommen von unter 100.000 Euro stärker an den Pflegekosten ihrer Eltern beteiligt werden. Warken begründete den Vorstoß mit der angespannten Haushaltslage. Leistungen, die in finanziell besseren Zeiten eingeführt worden seien, müssten nun überprüft werden. Die Reform stößt auf Kritik, auch innerhalb der Regierungskoalition. Timo Wiesner, Redaktion.
1: Kuwait und Bahrain haben die erneuten Angriffe des iranischen Regimes auf ihr Staatsgebiet verurteilt. Die Außenministerien der beiden Golfstaaten erklärten, es handle sich um eine schwere Verletzung ihrer Souveränität. Das US-Militär hatte mehrere Raketen abgefangen, die vom Iran aus auf Kuwait und Bahrain abgefeuert wurden. Außerdem wurden im Gebiet der Straße von Hormuz mehrere iranische Drohnen abgewehrt. Die US-Armee beschoss daraufhin iranische Radarstellungen. In Deutschland hat die politisch motivierte Kriminalität weiter zugenommen, das berichtet die Welt am Sonntag. Demnach gab es im vergangenen Jahr einen neuen Höchststand von über 85.000 solcher Delikte. 10 Jahre zuvor waren es nicht einmal halb so viele. Die Zeitung beruft sich auf Daten aus 15 Bundesländern, nur Rheinland-Pfalz fehle. Auch die Zahl der politisch motivierten Gewalttaten stieg demnach 2025 im Vergleich zum Vorjahr um über 1% auf rund 4.000. Im Fernverkehr der Deutschen Bahn fallen einem Bericht zufolge mehr Züge aus als im Vorjahr. Die Süddeutsche Zeitung berichtet, von Januar bis Mai seien im Schnitt 107 Fernzüge pro Tag nicht gefahren. In den ersten 5 Monaten des Vorjahres seien es täglich 57 Verbindungen gewesen. Die aktuellen Temperaturen: Köln-Bonn 23, Hamburg 20, Bremen 21, Berlin 24, Dresden 23, Frankfurt am Main 22, ebenso auch in Stuttgart, München und Erfurt und auch in Münster 22 Grad. Heute im Westen und Norden zeitweise stärker bewölkt mit einzelnen Schauern und kurzen Gewittern, sonst gibt es einen Wechsel aus Sonne und Wolken. An den Alpen sind örtlich Schauer oder Gewitter möglich, 18 bis 26 Grad. Die Aussichten morgen im Norden wolkig bis stark bewölkt mit Schauern, im Nordosten auch einzelne Gewitter. Nach Süden hin zunehmend sonnig und überwiegend trocken, 19 bis 26 Grad.
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1: Ich bin Felix Becker. Bundeskanzler Merz zeigt sich zuversichtlich, dass die Regierungskoalition trotz interner Diskussionen die geplanten Sozialreformen beschließen wird. Auf dem CDU-Landesparteitag in Mecklenburg-Vorpommern sagte Merz, die Koalition habe die Kraft und die notwendige Geschlossenheit.
2: Arbeitgeber und Gewerkschaften rief er auf, bei dem für Mittwoch geplanten Treffen eigene Vorschläge für Reformen vorzulegen. In diesem Sommer wollen Union und SPD stärkere Veränderungen in der Gesundheits-, Pflege-, Renten- und Steuerpolitik auf den Weg bringen. Mit Bezug auf die Rentenreform versicherte der Kanzler, dass es keine Rentenkürzungen geben werde. Ulrike Klein, Redaktion.
1: Bundesgesundheitsministerin Warken hat ihre Pläne für eine Reform der Pflegefinanzierung verteidigt.
3: Demnach sollen künftig auch erwachsene Kinder mit einem Jahreseinkommen von unter 100.000 Euro stärker an den Pflegekosten ihrer Eltern beteiligt werden. Warken begründete den Vorstoß mit der angespannten Haushaltslage. Leistungen, die in finanziell besseren Zeiten eingeführt worden seien, müssten nun überprüft werden. Die Reform stößt auf Kritik, auch innerhalb der Regierungskoalition. Timo Wiesner, Redaktion.
1: Kuwait und Bahrain haben die erneuten Angriffe des iranischen Regimes auf ihr Staatsgebiet verurteilt. Die Außenministerien der beiden Golfstaaten erklärten, es handle sich um eine schwere Verletzung ihrer Souveränität. Das US-Militär hatte mehrere Raketen abgefangen, die vom Iran aus auf Kuwait und Bahrain abgefeuert wurden. Außerdem wurden im Gebiet der Straße von Hormuz mehrere iranische Drohnen abgewehrt. Die US-Armee beschoss daraufhin iranische Radarstellungen. In Deutschland hat die politisch motivierte Kriminalität weiter zugenommen. Das berichtet die Welt am Sonntag. Demnach gab es im vergangenen Jahr einen neuen Höchststand von über 85.000 solcher Delikte. 10 Jahre zuvor waren es nicht einmal halb so viele. Die Zeitung beruft sich auf Daten aus 15 Bundesländern, nur Rheinland-Pfalz fehle. Auch die Zahl der politisch motivierten Gewalttaten stieg demnach 2025 im Vergleich zum Vorjahr um über 1% auf rund 4.000. Im Fernverkehr der Deutschen Bahn fallen einem Bericht zufolge mehr Züge aus als im Vorjahr. Die Süddeutsche Zeitung berichtet, von Januar bis Mai seien im Schnitt 107 Fernzüge pro Tag nicht gefahren. In den ersten 5 Monaten des Vorjahres seien es täglich 57 Verbindungen gewesen. Die aktuellen Temperaturen: Köln-Bonn 23, Hamburg 20, Bremen 21, Berlin 24, Dresden 23, Frankfurt am Main 22, ebenso auch in Stuttgart, München und Erfurt und auch in Münster 22 Grad. Heute im Westen und Norden zeitweise stärker bewölkt mit einzelnen Schauern und kurzen Gewittern, sonst gibt es einen Wechsel aus Sonne und Wolken. An den Alpen sind örtlich Schauer oder Gewitter möglich, 18 bis 26 Grad. Die Aussichten: morgen im Norden wolkig bis stark bewölkt mit Schauern, im Nordosten noch einzelne Gewitter. Nach Süden hin zunehmend sonnig und überwiegend trocken, 19 bis 26 Grad.
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1: Ich bin Felix Becker. Bundeskanzler Merz zeigt sich zuversichtlich, dass die Regierungskoalition trotz interner Diskussionen die geplanten Sozialreformen beschließen wird. Auf dem CDU-Landesparteitag in Mecklenburg-Vorpommern sagte Merz, die Koalition habe die Kraft und die notwendige Geschlossenheit.
2: Arbeitgeber und Gewerkschaften rief er auf, bei dem für Mittwoch geplanten Treffen eigene Vorschläge für Reformen vorzulegen. In diesem Sommer wollen Union und SPD stärkere Veränderungen in der Gesundheits-, Pflege-, Renten- und Steuerpolitik auf den Weg bringen. Mit Bezug auf die Rentenreform versicherte der Kanzler, dass es keine Rentenkürzungen geben werde. Ulrike Klein, Redaktion.
1: Bundesgesundheitsministerin Warken hat ihre Pläne für eine Reform der Pflegefinanzierung verteidigt.
3: Demnach sollen künftig auch erwachsene Kinder mit einem Jahreseinkommen von unter 100.000 Euro stärker an den Pflegekosten ihrer Eltern beteiligt werden. Warken begründete den Vorstoß mit der angespannten Haushaltslage. Leistungen, die in finanziell besseren Zeiten eingeführt worden seien, müssten nun überprüft werden. Die Reform stößt auf Kritik, auch innerhalb der Regierungskoalition. Timo Wiesner, Redaktion.
1: Kuwait und Bahrain haben die erneuten Angriffe des iranischen Regimes auf ihr Staatsgebiet verurteilt. Die Außenministerien der beiden Golfstaaten erklärten, es handle sich um eine schwere Verletzung ihrer Souveränität. Das US-Militär hatte mehrere Raketen abgefangen, die vom Iran aus auf Kuwait und Bahrain abgefeuert wurden. Außerdem wurden im Gebiet der Straße von Hormuz mehrere iranische Drohnen abgewehrt. Die US-Armee beschoss daraufhin iranische Radarstellungen. In Deutschland hat die politisch motivierte Kriminalität weiter zugenommen. Das berichtet die Welt am Sonntag. Demnach gab es im vergangenen Jahr einen neuen Höchststand von über 85.000 solcher Delikte. 10 Jahre zuvor waren es nicht einmal halb so viele. Die Zeitung beruft sich auf Daten aus 15 Bundesländern, nur Rheinland-Pfalz fehle. Auch die Zahl der politisch motivierten Gewalttaten stieg demnach 2025 im Vergleich zum Vorjahr um über 1% auf rund 4.000. Im Fernverkehr der Deutschen Bahn fallen einem Bericht zufolge mehr Züge aus als im Vorjahr. Die Süddeutsche Zeitung berichtet, von Januar bis Mai seien im Schnitt 107 Fernzüge pro Tag nicht gefahren. In den ersten 5 Monaten des Vorjahres seien es täglich 57 Verbindungen gewesen. In den kommenden Stunden wechselnd bewölkt mit gebietsweisem schauerartigem Regen, im Süden meist trocken. Die Aussichten morgen im Norden wolkig bis stark bewölkt mit Schauern, im Nordosten auch einzelnen Gewittern, nach Süden hin zunehmend sonnig und überwiegend trocken. Die Höchstwerte erreichen 19 Grad im Nordwesten und bis zu 26 Grad im Südosten. An den Küsten bleibt es kühler.
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1: Es war in den 60ern, als speziell in England der Blues entdeckt wurde. Mit dieser Bewegung rückte auch eine ganz spezielle Gitarre in den Vordergrund, die Les Paul-Gitarre. Namensgeber dieses Modells war wirklich ein Mr. Les Paul, der Jahre zuvor als einer der ersten Elektrogitarristen gemeinsam mit einer Dame namens Mary Ford an seiner Seite eine ganze Reihe von Hits hatte. Entworfen in den 40ern wird das massive Modell mit einem breiten Korpuseinschnitt zum besseren Greifen in den oberen Lagen ab 1952 in den Geschäften angeboten. $235 verlangte die Firma Gibson aus Kalamazoo in Michigan für dieses hochwertige Instrument in der Standardausführung, dem dann bald noch eine Edelvariante und eine schlichte Junior-Ausführung folgen sollten. Der Verkauf in den 50ern war nicht schlecht, doch Anfang der 60er wird das Modell eingestellt. Ein moderneres Design soll die Les Paul radikal verjüngen. Aber genau jetzt entdecken die jungen Bluesmusiker in London die alten Les Paul-Gitarren und preisen ihre Vorzüge. Ein wunderbares Spielgefühl, sagen sie, eine satte Lage in der Hand. Und sie klingt nicht einfach die Les Paul, nein, sie singt. Eric Clapton, Jimmy Page, Jeff Beck, sie haben sie berühmt gemacht, die Les Paul, und längst wird sie wieder gebaut. Der Preis heute? Fabrikneu, rund 1000 Euro und mehr. Doch die alten Schätzchen aus den 50ern, das sind echte Wertanlagen geworden. Richtpreis dort? 5000 Euro ohne Begrenzung nach oben.
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1: Er war Sänger einer der wichtigsten Bands des frühen Rock. Doch heute ist er fast in Vergessenheit geraten. Keith Relf von den Yardbirds. Mit den Yardbirds, die hatten ihren Bandnamen abgeleitet von Charlie Parker, einem Jatzer, der angeblich aussah wie ein kleiner Vogel. Tja, mit denen hatte Keith Relf praktisch alle Stationen eines Rockstars erleben dürfen. Angehimmelt schon früh als Idol mit Leuten in der Band wie Eric Clapton, da wurde Keith Relf richtig bekannt. Vor allem dann allerdings durch spätere, eher schmalzige Songs. Die waren dann überwiegend Nummer 1 in der Hitparade, brachten aber den Yardbirds ein Image ein, einer eher anbiedernden Popband. Bereits 1968 brachen dann die Yardbirds endgültig auseinander und schließlich formte Jimmy Page aus den restlichen New Yardbirds Led Zeppelin. Keith Relf selber, er versuchte sich dann anfangs als Folksänger und war dann kurz darauf sehr von den Steamhammer-Musikern Louis Chenemo und Martin Paff beeindruckt, mit denen Keith die hoffnungsvolle Avantgarde-Rock-Formation Armageddon gründete. Ich weiß, sagte er damals, das wird eines Tages eine ganz große Band.
2: I knew that one day,
1: aber schon im Mai 1976 starb Keith Relf. Geschwächt von schweren Asthmaanfällen brachte ihn ausgerechnet in seinem eigenen Heimstudio ein Stromschlag um.

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1: Ich bin Felix Becker. Kuwait und Bahrain haben die erneuten Angriffe des iranischen Regimes auf ihr Staatsgebiet verurteilt. Die Außenministerien der beiden Golfstaaten erklärten, es handle sich um eine schwere Verletzung ihrer Souveränität. Das US-Militär hatte mehrere Raketen abgefangen, die vom Iran aus auf Kuwait und Bahrain abgefeuert wurden. Außerdem wurden im Gebiet der Straße von Hormuz mehrere iranische Drohnen abgewehrt. Die US-Armee beschoss daraufhin iranische Radarstellungen. Bundeskanzler Merz zeigt sich zuversichtlich, dass die Regierungskoalition trotz interner Diskussionen die geplanten Sozialreformen beschließen wird. Auf dem CDU-Landesparteitag in Mecklenburg-Vorpommern sagte Merz, die Koalition habe die Kraft und die notwendige Geschlossenheit.
2: Arbeitgeber und Gewerkschaften rief er auf, bei dem für Mittwoch geplanten Treffen eigene Vorschläge für Reformen vorzulegen. In diesem Sommer wollen Union und SPD stärkere Veränderungen in der Gesundheits-, Pflege-, Renten- und Steuerpolitik auf den Weg bringen. Mit Bezug auf die Rentenreform versicherte der Kanzler, dass es keine Rentenkürzungen geben werde. Ulrike Klein, Redaktion.
1: Bundesgesundheitsministerin Warken hat ihre Pläne für eine Reform der Pflegefinanzierung verteidigt.
3: Demnach sollen künftig auch erwachsene Kinder mit einem Jahreseinkommen von unter 100.000 Euro stärker an den Pflegekosten ihrer Eltern beteiligt werden. Warken begründete den Vorstoß mit der angespannten Haushaltslage. Leistungen, die in finanziell besseren Zeiten eingeführt worden seien, müssten nun überprüft werden. Timo Wiesner, Redaktion.
1: In Deutschland hat die politisch motivierte Kriminalität weiter zugenommen. Das berichtet die Welt am Sonntag. Demnach gab es im vergangenen Jahr einen neuen Höchststand von über 85.000 solcher Delikte. 10 Jahre zuvor waren es nicht einmal halb so viele. Die Zeitung beruft sich auf Daten aus 15 Bundesländern, nur Rheinland-Pfalz fehle. Auch die Zahl der politisch motivierten Gewalttaten stieg demnach 2025 im Vergleich zum Vorjahr um über 1% auf rund 4.000. Im Fernverkehr der Deutschen Bahn fallen einem Bericht zufolge mehr Züge aus als im Vorjahr. Die Süddeutsche Zeitung berichtet, von Januar bis Mai seien im Schnitt 107 Fernzüge pro Tag nicht gefahren. In den ersten 5 Monaten des Vorjahres seien es täglich 57 Verbindungen gewesen. In den kommenden Stunden wechselnd bewölkt mit gebietsweisem schauerartigem Regen, im Süden meist trocken. Die Aussichten morgen im Norden wolkig bis stark bewölkt mit Schauern, im Nordosten noch einzelnen Gewittern, nach Süden hin zunehmend sonnig und überwiegend trocken. Die Höchstwerte erreichen 19 Grad im Nordwesten und bis zu 26 Grad im Südosten. An den Küsten bleibt es kühler.
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Volle Energie auf den CD-Laser. Das war Evelyn Thomas aus 1984 mit ihrem energiegeladenen High Energy. Damit sind sie auch schon mittendrin in ihrer Radioparty und einer weiteren aufregenden Zeitreise in die goldenen 60er, die ausgeflippten 70er und die rhythmischen 80er. Der beste Soul, Funk und Disco. Die Jam & Oldies, jede Woche frisch in ihr Radio. Herzlich willkommen dazu. Schön, dass Sie mit dabei sind. Ich bin Colin Farron und reise mit Ihnen gleich ins Jahr 1982, einem Jahr von Tod und Geburt. Mitten im Leben stand in den ausgeflippten 70ern die ehemalige Putzfrau Evelyn Champagne King. Und ich finde, das hört man diesem Song wirklich an, oder? Shame!

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1: Ich bin Cody Farin, Ihr Captain. Willkommen an Bord unserer Zeitmaschine. Und mit Impulsantrieb nähern wir uns dem Jahr 1982, einem Jahr von Tod und Geburt. Ein Hit wird am 24. April geboren. Mit Ein bisschen Frieden wird die 17-jährige Nicole die erste deutsche Grand Prix-Siegerin. Und auch Ralf Siegel kann sich freuen. Noch. Die Filmwelt wird am 10. Juni geschockt. Der Ausnahmeregisseur Rainer Werner Fassbinder stirbt in seiner Münchner Wohnung an einer Überdosis Kokain im Alter von 37 Jahren. Freude dagegen am 20. August bei allen HiFi-Enthusiasten. Der CD-Player wird geboren und eröffnet neue Dimensionen in der Klangqualität. Ohnmächtige Trauer dagegen am 14. September. Die monegassische Fürstin Grazia Patrizia, auch als Schauspielerin Grace Kelly bekannt, stirbt an den Folgen eines Autounfalls. Freude und Trauer liegen also auch 1982 dicht beieinander. Wir wollen uns aber nun freuen über den Funk-Sound der Danceable Jazz Band, kurz Jazz Band aus Cleveland nämlich. Let It Whip ist 1982 total hip.

0: Pick Up the Pieces, der größte Hit der Average White Band aus Schottland. Damit waren sie 1974 Nummer 1 der amerikanischen Popcharts und der R&B-Charts. Und das war damals eine kleine Sensation, denn in den R&B-Charts findet man normalerweise nur schwarze Künstler und schon gar keine Bands aus Schottland. Die weltweite Jamminolis E-Mail-Adresse für Ihre Wünsche und Grüße ist conny@ferrin.de. Die Jamminolis Hotline für Deutschland 0185 33 77 46. Hallo, ich bin Conny Ferrin. Gleich sind Sie wieder mein Boss und ich spiele Ihren Lieblings-Jamminoli.
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0: Die E-Mail-Adresse und die Nummer der Jamminoldies Hotline für Ihre Wünsche und Grüße verrate ich Ihnen gleich nochmal. Aber erst eröffne ich die Sprechzeit für meinen Boss. Hallo.
2: Hi Conny, hier ist die Rosi aus Mühlenbeck. Der Titel Last Night a DJ Saved My Life, der erinnert mich so an meine Jugendzeit. Da verbinde ich auch richtig gute Sachen mit. Der ist von In Deep und das wäre schön, wenn du mir den vielleicht mal spielen könntest. Danke, tschüss.
0: Also gut, ergreifen wir musikalische lebensrettende Maßnahmen. 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

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Ich bin Cordy Farin mit Musik aus 1983. Da endet das Zündholzmonopol. Damit waren 53 Jahre lang Kredite des schwedischen Industriellen Ivar Kreuger abgestottert worden. Endlich gibt es nicht mehr nur die Marken Welthölzer, Haushaltsware und Sicherheitszündwaren, sondern Brennies, Zündis und Flammis. Feuer und Flammi sind wir 1983 auch für Brander Shannon Green, kurz Shannon.

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Ich bin Cody Farin. Der unpassendste Zeitpunkt, erschossen zu werden, ist wohl der eigene Geburtstag. Marvin Gaye erwischte es einen Tag vorher und der Schütze war ausgerechnet sein eigener Vater. Zwei Songs von diesem großartigen Künstler hören wir gleich in unserem Jam & Oldies Doppeldecker.

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1: Ein Künstler, zwei Songs. Ich bin Conny Farin. Marvin Gaye aus Washington D.C. war einer der größten Künstler, die die Hitfabrik Motown je zu bieten hatte. Mit 3 Jahren sang er im Kirchenchor und er sorgte bei Motown Records nicht allein für Hits wie Heard It Through the Grapevine oder What's Going On, sondern er engagierte sich auch in der Firma für mehr Mitspracherecht der Künstler und sorgte so dafür, dass zum Beispiel Stevie Wonder sich endlich musikalisch frei entfalten konnte. Am 1. April 1984 endete das Leben des Marvin Gaye. Der Soulstar wurde nach einem heftigen Streit von seinem eigenen Vater erschossen. Einen Tag vor seinem 45. Geburtstag. Ein Superstar, zwei Songs, gleich Gotta Give It Up. Und hier der großartige Inner City Blues. Ladies and Gentlemen, Marvin Gaye.

Die German Oldies, ich bin Cody Ferrin. Odyssey, das steht für eine amerikanische Raumsonde, eine kanadische Science-Fiction-Serie, die erste Videospielkonsole und eine R&B-Band aus New York City. Und um New York geht es auch in ihrem Nummer 5-Hit aus 1977, Odyssey, I'm a Native New Yorker, in einem Augenzwinkern.

Die German Oldies, ich bin Conny Farin. 1971 mussten The Supremes erstmals ohne ihr Zugpferd Diana Ross auskommen. Wie das klingt, hören Sie in einer halben Stunde. Außerdem bringen Sie Chaka Khan, Ashford & Simpson und viele andere gleich auf die Tanzfüße. Hier ist der Sound der rhythmischen 80er, Shalamar, The Second Time Around.

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1: Ich bin Felix Becker. Kuwait und Bahrain haben die erneuten Angriffe des iranischen Regimes auf ihr Staatsgebiet verurteilt. Die Außenministerien der beiden Golfstaaten erklärten, es handle sich um eine schwere Verletzung ihrer Souveränität. Das US-Militär hatte mehrere Raketen abgefangen, die vom Iran aus auf Kuwait und Bahrain abgefeuert wurden. Außerdem wurden im Gebiet der Straße von Hormuz mehrere iranische Drohnen abgewehrt. Die US-Armee beschoss daraufhin iranische Radarstellungen. Bundeskanzler Merz zeigt sich zuversichtlich, dass die Regierungskoalition trotz interner Diskussionen die geplanten Sozialreformen beschließen wird. Auf dem CDU-Landesparteitag in Mecklenburg-Vorpommern sagte Merz, die Koalition habe die Kraft und die notwendige Geschlossenheit.
2: Arbeitgeber und Gewerkschaften rief er auf, bei dem für Mittwoch geplanten Treffen eigene Vorschläge für Reformen vorzulegen. In diesem Sommer wollen Union und SPD stärkere Veränderungen in der Gesundheits-, Pflege-, Renten- und Steuerpolitik auf den Weg bringen. Mit Bezug auf die Rentenreform versicherte der Kanzler, dass es keine Rentenkürzungen geben werde. Ulrike Klein, Redaktion.
1: Bundesgesundheitsministerin Warken hat ihre Pläne für eine Reform der Pflegefinanzierung verteidigt.
3: Demnach sollen künftig auch erwachsene Kinder mit einem Jahreseinkommen von unter 100.000 Euro stärker an den Pflegekosten ihrer Eltern beteiligt werden. Warken begründete den Vorstoß mit der angespannten Haushaltslage. Leistungen, die in finanziell besseren Zeiten eingeführt worden seien, müssten nun überprüft werden. Timo Wiesner, Redaktion.
1: In Deutschland hat die politisch motivierte Kriminalität weiter zugenommen. Das berichtet die Welt am Sonntag. Demnach gab es im vergangenen Jahr einen neuen Höchststand von über 85.000 solcher Delikte. 10 Jahre zuvor waren es nicht einmal halb so viele. Die Zeitung beruft sich auf Daten aus 15 Bundesländern, nur Rheinland-Pfalz fehle. Auch die Zahl der politisch motivierten Gewalttaten stieg demnach 2025 im Vergleich zum Vorjahr um über 1% auf rund 4.000. Im Fernverkehr der Deutschen Bahn fallen einem Bericht zufolge mehr Züge aus als im Vorjahr. Die Süddeutsche Zeitung berichtet, von Januar bis Mai seien im Schnitt 107 Fernzüge pro Tag nicht gefahren. In den ersten 5 Monaten des Vorjahres seien es täglich 57 Verbindungen gewesen. In den kommenden Stunden wechselnd bewölkt mit gebietsweisem schauerartigem Regen, im Süden meist trocken. Die Aussichten morgen im Norden wolkig bis stark bewölkt mit Schauern, im Nordosten noch einzelnen Gewittern, nach Süden hin zunehmend sonnig und überwiegend trocken. Die Höchstwerte erreichen 19 Grad im Nordwesten und bis zu 26 Grad im Südosten. An den Küsten bleibt es kühler.
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Schön, dass Sie noch mit dabei sind bei der Radioparty. Das motiviert mich zu einer weiteren aufregenden Zeitreise in die goldenen 60er, die ausgeflippten 70er und die rhythmischen 80er. Der beste Soul, Funk und Disco, die Jam and Oldies, jede Woche frisch in Ihr Radio. Ich bin Conny Farren, gleich mit Ihnen im Jahr 1975, als der Prozess gegen Baader Meinhof begann. Hier sind Earth,

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1: Ich bin Cody Farin, Ihr Captain. Willkommen an Bord unserer Zeitmaschine. Wir machen einen Schlenker ins Jahr 1975 und wir sehen eine ganze Masse Beton und Stacheldraht. Im Stuttgarter Stadtteil Stammheim wird am 21. Mai der Prozess gegen die Bader-Meinhof-Bande aufgerollt. Damit keiner stiften geht, hat man das Gerichtsgebäude zu einer detonationssicheren Festung ausgebaut. Richtig zur Sache geht es am 1. Oktober bei der sogenannten Ringschlacht in Manila. Sie sehen die völlig erschöpften Schwergewichtsboxer Cassius Clay und Joe Frazier. Gerade hat Clay durch technischen K.O. in der 14. Runde seinen Weltmeistertitel behauptet. Aber das hat ihn so viel Kraft gekostet, dass ihm bei der Siegerehrung fast die Beine wegknicken. Auch der Sound of Philadelphia setzt 1975 seinen Siegeszug fort. Von den OJs hier ist Rich, Get Richer.

Nobody, Chaka Khan aus 1983 und einer der Songs von Chaka, den man noch am ehesten im Ohr hat. Dabei erreichte er damals gerade mal die Nummer 22 der American Billboard Charts. Hitparaden sind eben nicht alles im Leben. Bei mir sind es Ihre Wünsche und Grüße. Die weltweite Jam & Oldies E-Mail-Adresse dafür ist conny@farin.de. Die Jam & Oldies Hotline für Deutschland 0185 33 77 46. Ich bin Conny Farin. Gleich sind Sie wieder mein Boss und ich spiele Ihren Lieblings-Jam & Oldie.

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1: Die E-Mail-Adresse und die Nummer der Jammin' Oldies Hotline für Ihre Wünsche und Grüße verrate ich Ihnen gleich nochmal. Aber erst sitzt mein Boss in der ersten Reihe. Hallo.
2: Hallo, hier ist die Katrin aus Zedenick. Und ich wünsche mir von Hot Chocolate You Sexy Thing.
1: You Sexy Thing, heiße Schokolade mit einem Schuss Sex. 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

Sie, mein Boss, und ordern Sie Ihren Lieblings-Jamin-Oldie. Die weltweite E-Mail-Adresse ist conny@farin.de. Die Jamin-Oldies-Hotline für Deutschland 0185 33 77 46. Die Mini-Tanzparty in Ihrem Radio gleich. Hier sind die Supremes. 1971 erstmals ohne Diana Ross. Matt und Joe.

Dance to the Music in the Mix, die Mini-Tanzparty in Ihrem Radio. Schließen Sie jetzt bitte die Augen und versetzen Sie sich in einen typischen Tanzpalast der ausgeflippten 70er. Erleben Sie das Blitzlichtgewitter der Stroboskope, das Flackern der Mega-Lightshow, das Pulsieren der Spiegelkugeln und den Disco-Sound von The Taste of Honey, Boogie Oogie Oogie, schon unterwegs. The message is in the music. Das ist die Botschaft von Hamilton Bohannon. Let's start to dance again.

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Ich bin Cody Farin. Dan Hartman aus Harrisburg, Pennsylvania, starb viel zu früh, im Alter von nur 44 Jahren. Zum Glück hat er uns einige musikalische Perlen hinterlassen. Zwei davon hören Sie gleich in unserem Jam & Oldies Doppeldecker. Ein Künstler, zwei Songs.

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1: Ein Künstler, zwei Songs. Ich bin Conny Farren. Und Dan Hartman aus Harrisburg, Pennsylvania, war in den ausgeflippten 70ern ein sogenannter Session-Musiker. Das heißt, er spielte bei den Studioalben anderer mit. So arbeitete er zum Beispiel auch für Stevie Wonder. Sein erstes eigenes erfolgreiches Album brachte er 1978 unters Volk. Instant Replay. Der Titelsong wurde Nummer 1. Weitere Hits waren Relight My Fire und I Can Dream About You. 1986 war er der große Mann im Hintergrund bei James Browns furiosem Comeback Living in America. 1994 werkelte er gerade an einem neuen Album, als Gevatter Tod viel zu früh an die Tür klopfte. Dan Hartman starb im Alter von nur 44 Jahren an einem Hirntumor. Hier zwei seiner größten Hits im Doppeldecker. I Can Dream About You gleich, aber erstmal läuft der Countdown für seinen Debüt-Hit Instant Replay. Ladies and Gentlemen, radiofrei für Dan Hartman.

0: Die German Oldies, ich bin Cody Farin. Rod Temperton schrieb einen der größten Hits aller Zeiten für den ehemaligen King of Pop, Michael Jackson. Thriller, der Titelsong des von Quincy Jones produzierten Meisterwerks, das sich 60 Millionen Mal verkaufte. Rod Temperton war aber auch der Boss der Band Heatwave. Aus dem 78er Album Central Heating habe ich für sie einen der temperamentvollsten Songs ausgesucht. 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

Danke, dass Sie wieder mit dabei waren bei unserer aufregenden Zeitreise in die goldenen 60er, die ausgeflippten 70er und die rhythmischen 80er, der beste Soul, Funk und Disco, die Jammin' Oldies. Bleiben Sie bei Ihrem Lieblingssender, die Party geht gleich weiter. Ich bin Cody Farron, bis nächste Woche, aber seien Sie bitte pünktlich, damit Sie nichts verpassen. Das sind Rolls Royce aus 1977, die Hitsingle aus ihrem Album Rolls Royce Strikes Again, Love Don't Live Here Anymore.

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1: Ich bin Felix Becker und das war der Tag. Bundeskanzler Merz zeigt sich zuversichtlich, dass die Regierungskoalition trotz interner Diskussionen die geplanten Sozialreformen beschließen wird. Auf dem CDU-Landesparteitag in Mecklenburg-Vorpommern sagte Merz, die Koalition habe die Kraft und die notwendige Geschlossenheit.
2: Arbeitgeber und Gewerkschaften rief er auf, bei dem für Mittwoch geplanten Treffen eigene Vorschläge für Reformen vorzulegen. In diesem Sommer wollen Union und SPD stärkere Veränderungen in der Gesundheits-, Pflege-, Renten- und Steuerpolitik auf den Weg bringen. Mit Bezug auf die Rentenreform versicherte der Kanzler, dass es keine Rentenkürzungen geben werde. Ulrike Klein, Redaktion.
1: Bundesgesundheitsministerin Warken hat ihre Pläne für eine Reform der Pflegefinanzierung verteidigt.
3: Demnach sollen künftig auch erwachsene Kinder mit einem Jahreseinkommen von unter 100.000 Euro stärker an den Pflegekosten ihrer Eltern beteiligt werden. Warken begründete den Vorstoß mit der angespannten Haushaltslage. Leistungen, die in finanziell besseren Zeiten eingeführt worden seien, müssten nun überprüft werden. Die Reform stößt auf Kritik, auch innerhalb der Regierungskoalition. Timo Wiesner, Redaktion.
1: Kuwait und Bahrain haben die erneuten Angriffe des iranischen Regimes auf ihr Staatsgebiet verurteilt. Die Außenministerien der beiden Golfstaaten erklärten, es handle sich um eine schwere Verletzung ihrer Souveränität. Das US-Militär hatte mehrere Raketen abgefangen, die vom Iran aus auf Kuwait und Bahrain abgefeuert wurden. Außerdem wurden im Gebiet der Straße von Hormuz mehrere iranische Drohnen abgewehrt. Die US-Armee beschoss daraufhin iranische Radarstellungen. In Deutschland hat die politisch motivierte Kriminalität weiter zugenommen. Das berichtet die Welt am Sonntag. Demnach gab es im vergangenen Jahr einen neuen Höchststand von über 85.000 solcher Delikte. 10 Jahre zuvor waren es nicht einmal halb so viele. Die Zeitung beruft sich auf Daten aus 15 Bundesländern, nur Rheinland-Pfalz fehle. Auch die Zahl der politisch motivierten Gewalttaten stieg demnach 2025 im Vergleich zum Vorjahr um über 1% auf rund 4.000. In den kommenden Stunden wechselnd bewölkt mit gebietsweisem schauerartigem Regen, im Süden meist trocken. Die Aussichten morgen im Norden wolkig bis stark bewölkt mit Schauern, im Nordosten noch einzelnen Gewittern, nach Süden hin zunehmend sonnig und überwiegend trocken. Die Höchstwerte erreichen 19 Grad im Nordwesten und bis zu 26 Grad im Südosten. An den Küsten bleibt es kühler.
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Willkommen zur Party und einer weiteren aufregenden Zeitreise in die goldenen 60er, die ausgeflippten 70er und die rhythmischen 80er. Der beste Soul, Funk und Disco, die Jam and Oldies. Ich bin Colin Farron und ohne meinen Time Tours sage ich nichts. Also auf ins Jahr 1968. Da war Uschi Glas noch ein Schätzchen, ganz ohne Faltencreme. Aber vorher eine Glanzproduktion des Motown-Genies Norman Whitfield, der diesen Song auch geschrieben hat. Und wer könnte ihn besser rüberbringen als The Temptations? It's the law of the land.

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1: Ich bin Cody Farin, Ihr Captain. Willkommen an Bord unserer Zeitmaschine. Und festhalten, wir ruckeln zurück ins Jahr 1968 und sehen Uschi Glas. Halt, so bleiben Sie doch. Im Film Zur Sache, Schätzchen, braucht sie wirklich noch keine Faltencreme und denkt auch längst noch nicht an den Verkauf derselben. Der Film wird ein Riesenerfolg. Am 7. November knallt es. Wir sehen die Mutter aller Politiker-Ohrfeigen. Beate Glasfeld watscht Bundeskanzler Kurt Georg Kiesinger ab. Und das wird nicht die letzte Backpfeife für einen Politiker sein. Keine Backpfeife, sondern einen Gassenhauer gibt es 1968 an der Soulfront. Sam und Dave, I thank you. Zu Deutsch, na schönen Dank auch.

Showing Out. Das war die erste Single der beiden Schwestern Melanie und Kim Appleby, kurz Mel & Kim, aus Großbritannien und wurde 1986 gleich Nummer 1 in Deutschland und Amerika. Mel starb 1990 im Alter von nur 23 Jahren an Leberkrebs und das war das tragische Ende einer hoffnungsvollen Karriere. Sie wollen noch mehr Musik von Mel & Kim hören oder auch was ganz anderes? Die weltweite Jam & Oldies E-Mail-Adresse für Ihre Wünsche und Grüße ist conny@farin.de. Die Jam & Oldies Hotline für Deutschland 0185 33 77 46. Hallo, ich bin Conny Farin. Gleich sind Sie wieder mein Boss und ich spiele Ihren Lieblings-Jam & Oldie.

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1: Die E-Mail-Adresse und die Nummer der Jam and Oldies Hotline für Ihre Wünsche und Grüße verrate ich Ihnen gleich nochmal. Aber jetzt heißt es Spot on. Here comes the boss.
2: Ja, hallo Conny, hier ist der Thomas aus Berlin-Pankow. Ich wünsche mir von dir die Commodores mit Flying High und möchte damit meinen Bruder, meine Schwester und meine liebe Freundin, die Sarah, grüßen. Vielen Dank.
1: Dann wollen wir mal abheben mit den Commodores. 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

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Rufen Sie mich jetzt an! 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

Die German Oldies, ich bin Cody Farin und spiele für Sie Musik aus dem Jahre 1970, dem Beginn der ausgeflippten 70er. Kreischende Teenies werden zu heulenden Trauerklößen, als John, Paul, George und Ringo am 10. April das Ende der Beatles bekannt geben. Am 14. Mai wird die Rote Armee-Fraktion, kurz RAF, gegründet und am 29. November läuft im Fernsehen der erste Tatort mit Walter Richter alias Kommissar Trimmel. Er heißt Taxi nach Leipzig und wurde zum Teil auf DDR-Territorium gedreht. Eine kleine Sensation. Sensationell talentiert ist auch Frieda Payne aus Detroit, Michigan. Sie überzeugt als Schauspielerin, Fernsehmoderatorin und als Sängerin. 1970 packt sie die Nummer 3 der Pop.

Die Jam & Oldies, der beste Soul, Funk und Disco, jede Woche frisch in ihr Radio, garantiert ohne Farbstoffe und Konservierungsmittel. 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Ich bin Cody Farin, ihr Captain im Jam & Oldies Doppeldecker. Wir fliegen nach Forest City, Arkansas zu Al Green, ein Künstler, zwei Songs. Bis dahin der Fingerschnipping Groove des BT Express.

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1: Ein Künstler, zwei Songs. Ich bin Colin Farrell. Und wenn mich einer fragen würde, wen ich für den größten Soul-Sänger der ausgeflippten 70er halte, müsste ich einige Namen nennen. Al Green aus Forest City, Arkansas, gehörte sicher dazu. Er war das Bindeglied zwischen dem traditionellen, erdigen Soul der 60er und dem hochproduzierten Sound of Philadelphia der 70er. Sogar Veteranen wie Marvin Gaye fühlten sich von ihm beeinflusst. Mitte der 70er Jahre, auf der Höhe seiner Karriere, wandte Al Green sich dann dem Gospel zu und blieb auch dabei, von wenigen Ausflügen in den 80ern mal abgesehen. Seinen ersten großen Hit kennen Sie auch in der 80er-Version von Tina Turner und den hören wir gleich. Let's Stay Together. Vorher genießen wir seine wunderschöne Stimme bei diesem Song. Here I am, come and take me. Ladies and Gentlemen, Al

0: 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Ich bin Cordy Farin und funke gleich SOS. Nein, nicht etwa, weil mir die Musik ausgeht. Das wird nie passieren. Ich funke Ihnen sofort die SOS-Band aus Atlanta, Georgia in Ihr Radio. Just the way you like it. Das war 1984.
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1: Ich bin Felix Becker und das war der Tag. Bundeskanzler Merz zeigt sich zuversichtlich, dass die Regierungskoalition trotz interner Diskussionen die geplanten Sozialreformen beschließen wird. Auf dem CDU-Landesparteitag in Mecklenburg-Vorpommern sagte Merz, die Koalition habe die Kraft und die notwendige Geschlossenheit.
2: Arbeitgeber und Gewerkschaften rief er auf, bei dem für Mittwoch geplanten Treffen eigene Vorschläge für Reformen vorzulegen. In diesem Sommer wollen Union und SPD stärkere Veränderungen in der Gesundheits-, Pflege-, Renten- und Steuerpolitik auf den Weg bringen. Mit Bezug auf die Rentenreform versicherte der Kanzler, dass es keine Rentenkürzungen geben werde. Ulrike Klein, Redaktion.
1: Bundesgesundheitsministerin Warken hat ihre Pläne für eine Reform der Pflegefinanzierung verteidigt.
3: Demnach sollen künftig auch erwachsene Kinder mit einem Jahreseinkommen von unter 100.000 Euro stärker an den Pflegekosten ihrer Eltern beteiligt werden. Warken begründete den Vorstoß mit der angespannten Haushaltslage. Leistungen, die in finanziell besseren Zeiten eingeführt worden seien, müssten nun überprüft werden. Die Reform stößt auf Kritik, auch innerhalb der Regierungskoalition. Timo Wiesner, Redaktion.
1: Kuwait und Bahrain haben die erneuten Angriffe des iranischen Regimes auf ihr Staatsgebiet verurteilt. Die Außenministerien der beiden Golfstaaten erklärten, es handle sich um eine schwere Verletzung ihrer Souveränität. Das US-Militär hatte mehrere Raketen abgefangen, die vom Iran aus auf Kuwait und Bahrain abgefeuert wurden. Außerdem wurden im Gebiet der Straße von Hormuz mehrere iranische Drohnen abgewehrt. Die US-Armee beschoss daraufhin iranische Radarstellungen. In Deutschland hat die politisch motivierte Kriminalität weiter zugenommen. Das berichtet die Welt am Sonntag. Demnach gab es im vergangenen Jahr einen neuen Höchststand von über 85.000 solcher Delikte. 10 Jahre zuvor waren es nicht einmal halb so viele. Die Zeitung beruft sich auf Daten aus 15 Bundesländern, nur Rheinland-Pfalz fehle. Auch die Zahl der politisch motivierten Gewalttaten stieg demnach 2025 im Vergleich zum Vorjahr um über 1% auf rund 4.000. In den kommenden Stunden wechselnd bewölkt mit gebietsweisem schauerartigem Regen, im Süden meist trocken. Die Aussichten morgen im Norden wolkig bis stark bewölkt mit Schauern, im Nordosten auch einzelnen Gewittern, nach Süden hin zunehmend sonnig und überwiegend trocken. Die Höchstwerte erreichen 19 Grad im Nordwesten und bis zu 26 Grad im Südosten. An den Küsten bleibt es kühler.
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bei MCA. Hallo, ich bin Colin Farron. Sie sind noch da, ich bin noch da. Also flugs weiter mit unserer aufregenden Zeitreise. Die goldenen 60er, die ausgeflippten 70er, die rhythmischen 80er, der beste Soul, Funk und Disco. Die Jam and Oldies sind gleich im Jahr 1971. Das ist Jam and Stew.

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1: Ich bin Colin Farrin, Ihr Captain. Willkommen an Bord unserer Zeitmaschine. Und bitte stellen Sie das Rauchen ein. Denn bereits 1971 beginnen in den USA die ersten Anti-Raucher-Kampagnen. Am 2. Januar wird die Zigarettenreklame im Fernsehen verboten. Ein neuer Rekord im Golfen wird am 6. Februar aufgestellt. Ein gewisser Alan Shepard schlägt seinen Ball fast einen Kilometer weit. Das reicht leider nicht zum Weltrekord, denn Shepard ist Astronaut und die Golfpartie findet auf dem Mond statt. Soul-Talent Curtis Mayfield hat mit Golf nicht viel am Hut und er schafft es mit seiner Musik auch nicht bis auf den Mond, dafür aber in die Charts. Move On Up landet auf Platz 12 und legt den Grundstein für eine großartige irdische Karriere.

0: 1975 durch den Jamaikaner Ricky Belly im Herzen des britischen Ruhrgebiets gegründet, in Birmingham, dem Bochum der Engländer. Von Bochum bis Birmingham, von Palma de Mallorca bis Berlin, die weltweite Jam & Oldies E-Mail-Adresse für Ihre Wünsche und Grüße ist conny@farin.de. Die Jam & Oldies Hotline für Deutschland 0185 33 77 46. Hallo, ich bin Conny Farin, gleich sind Sie wieder mein Boss und ich spiele Ihren Lieblings-Jam & Oldie.
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0: Die E-Mail-Adresse und die Nummer der Jam & Oldies Hotline für Ihre Wünsche und Grüße verrate ich Ihnen gleich nochmal, aber erst schalten wir um zu meinem Boss. Hallo.
2: Ja, hallo Conny, die Antje hier aus Bernau und ich habe mal einen Wunsch an dich. Die Whispers würde ich gerne hören mit It's a Laughing. Dankeschön, tschüss.
0: Der Sound aus L.A., jetzt im Radio. 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

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Schreiben Sie mir noch heute. Die German-Oldies-Hotline für Deutschland 0185 33 77 46. Rufen Sie mich jetzt an. 0185 33 77 46. Damit Sie nächste Woche mit dabei sind. 1977 war das Jahr des Saturday Night Fever. Glitzer, Glamour, Go-Go Girls. Dazu der Sound der Bee Gees und viele andere. Da war es gar nicht so leicht aufzufallen. Dem Jazzpianisten Walter Murphy gelang dies mit einer Fusion aus Disco und Klassik. Und schwupp, packte er die Nummer 1 der Billboard-Charts. Wenn das der olle Ludwig van Beethoven noch erlebt hätte. Hier ist die 9. von Walter Murphy, A Fifth of Beethoven.

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Die Mini-Tanzparty in ihrem Radio. Gleich mit dem Swinging Sound aus dem New York der ausgeflippten 70er. Odyssey, Use It Up or Wear It Out. Hier sind die rhythmischen 80er. The Gap Band. You Drop the Bomb on Me. Volle Deckung. Hier kommt der Bomben-Sound. 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

Die Jam & Oldies, der beste Soul, Funk und Disco. Ich bin Cordy Farin. Na, sind Sie noch fit? Prima, dann bleiben wir doch im Rhythmus und jetten mit unserem Jam & Oldies Doppeldecker ins sonnige Miami, Florida zu KC and the Sunshine Band. Eine Band, zwei Songs, aber bitte vergessen Sie Ihre Sonnenbrille nicht. Auf dem Weg zur Westküste machen wir einen Schlenker in den Nordosten Amerikas und besuchen in Cincinnati, Ohio die Isley Brothers, echte Funk-Schwerstarbeiter.

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1: Eine Band, zwei Songs. Ich bin Conny Farin. Und die Bee Gees waren sicher die ganz großen Disco-Kings der ausgeflippten 70er. Wenn's aber um Freude am Funk gehen sollte, kamen KC and the Sunshine Band gleich dahinter. 1973 wurde die Truppe gegründet. Der Boss war Harry Wayne KC. Und die Sonne schien nicht nur aus dem Namen der Band, sondern auch aus jedem ihrer Hits. Die 70er waren die ganz große Zeit der Spaßkapelle aus Miami, Florida. Anfang der 80er war dann aber leider Schluss, obwohl KC mit Give It Up noch einen schönen Solo-Hit hatte. In den 90ern kam die Sunshine Band dann wieder zusammen. Es gab zwar keine neuen Platten, aber sehr erfolgreiche Konzerte und unzählige Wiederveröffentlichungen. Die 70er waren eben wieder in. Gleiche Nummer 1 Klassiker aus 1976, Shake Your Booty. Ein Jahr vorher tanzte die Welt auf diesen Hit. That's the way I like it. Ladies and Gentlemen, KC and the Sunshine Band.

Die German Oldies, ich bin Colin Farrell. 1988 markierte den Höhepunkt des sogenannten Ethnopop. Popmusik, die nicht aus England oder Amerika kam, sondern zum Beispiel aus Israel oder Afrika. Mori Kante wurde in Albadania im westafrikanischen Guinea geboren und stürmte 1988 die Charts, erreichte die Nummer 2 in Deutschland und in der Schweiz mit seinem außergewöhnlichen Jecke Jecke, ich lege schon mal mein Baströckchen an. 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

danke, dass Sie wieder mit dabei waren bei unserer aufregenden Zeitreise in die goldenen 60er, die ausgeflippten 70er und die rhythmischen 80er, der beste Soul, Funk und Disco, die Jam and Oldies. Bleiben Sie bei Ihrem Lieblingssender, die Party geht gleich weiter. Ich bin Cordy Farin, bis nächste Woche, aber seien Sie bitte pünktlich, damit Sie nichts verpassen. Die Delphonics und ich fragen Sie jetzt, didn't I blow your mind this time?

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1: Ich bin Felix Becker und das wird der Tag. In Armenien wird heute ein neues Parlament gewählt. Die Abstimmung gilt als richtungsweisend für den künftigen Kurs des Landes.
2: Ministerpräsident Pashinyan wirbt für die Fortsetzung seiner Reformpolitik und eine engere Zusammenarbeit mit Europa. Die Opposition setzt dagegen auf stärkere Beziehungen zu Russland. Im Wahlkampf spielten außerdem die wirtschaftliche Entwicklung und die Sicherheitslage nach dem Konflikt um Bergkarabach eine zentrale Rolle. Beobachter sprechen von einer der wichtigsten Wahlen der vergangenen Jahre. Erste Ergebnisse werden noch in der Nacht zum Montag erwartet. Ulrike Klein, Redaktion.
1: Im Kosovo sind die Bürgerinnen und Bürger heute zur vorgezogenen Parlamentswahl aufgerufen. Die Neuwahl wurde nach einer politischen Krise notwendig, nachdem die Bildung stabiler Mehrheiten gescheitert war.
3: Ministerpräsident Kurti hofft mit seiner Partei auf eine Bestätigung seines bisherigen Kurses. Im Mittelpunkt des Wahlkampfs standen die Wirtschaft, die Korruptionsbekämpfung und die Beziehungen zum Nachbarland Serbien. Das Ergebnis wird auch in Brüssel aufmerksam verfolgt, da es Auswirkungen auf den weiteren EU-Annäherungsprozess des Kosovo haben könnte. Timo Wiesner, Redaktion.
1: Der ukrainische Präsident Zelensky trifft heute in London mit Kanzler Merz, Frankreichs Präsident Macron und dem britischen Premierminister Starmer zusammen. Im Mittelpunkt der Gespräche stehen die weitere Unterstützung der Ukraine sowie die Sicherheitslage in Europa. Zudem soll über neue Hilfen für Kiew und das gemeinsame Vorgehen gegenüber Russland beraten werden. Das Treffen findet in einer Phase intensiver diplomatischer Bemühungen statt und gilt als wichtiges Signal der europäischen Partner für ihre anhaltende Unterstützung der Ukraine. In New York werden heute die Tony Awards verliehen, die wichtigsten Auszeichnungen des amerikanischen Theaters. Die Preise gelten als das Broadway-Pendant zu den Oscars. Nominiert sind zahlreiche Produktionen aus den Bereichen Musical und Schauspiel. Die Verleihung wird in den USA live übertragen und gilt als einer der wichtigsten Termine der internationalen Kulturszene. Erwartet werden zahlreiche prominente Gäste aus Film, Fernsehen und Theater. In den kommenden Stunden wechselnd bewölkt mit gebietsweisem schauerartigem Regen, im Süden meist trocken. Die Aussichten morgen im Norden wolkig bis stark bewölkt mit Schauern, im Nordosten auch einzelnen Gewittern, nach Süden hin zunehmend sonnig und überwiegend trocken. Die Höchstwerte erreichen 19 Grad im Nordwesten und bis zu 26 Grad im Südosten. An den Küsten bleibt es kühler.
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1: Ich bin Felix Becker und das wird der Tag. In Armenien wird heute ein neues Parlament gewählt. Die Abstimmung gilt als richtungsweisend für den künftigen Kurs des Landes.
2: Ministerpräsident Pashinyan wirbt für die Fortsetzung seiner Reformpolitik und eine engere Zusammenarbeit mit Europa. Die Opposition setzt dagegen auf stärkere Beziehungen zu Russland. Im Wahlkampf spielten außerdem die wirtschaftliche Entwicklung und die Sicherheitslage nach dem Konflikt um Bergkarabach eine zentrale Rolle. Beobachter sprechen von einer der wichtigsten Wahlen der vergangenen Jahre. Erste Ergebnisse werden noch in der Nacht zum Montag erwartet. Ulrike Klein, Redaktion.
1: Im Kosovo sind die Bürgerinnen und Bürger heute zur vorgezogenen Parlamentswahl aufgerufen. Die Neuwahl wurde nach einer politischen Krise notwendig, nachdem die Bildung stabiler Mehrheiten gescheitert war.
3: Ministerpräsident Kurti hofft mit seiner Partei auf eine Bestätigung seines bisherigen Kurses. Im Mittelpunkt des Wahlkampfs standen die Wirtschaft, die Korruptionsbekämpfung und die Beziehungen zum Nachbarland Serbien. Das Ergebnis wird auch in Brüssel aufmerksam verfolgt, da es Auswirkungen auf den weiteren EU-Annäherungsprozess des Kosovo haben könnte. Timo Wiesner, Redaktion.
1: Der ukrainische Präsident Zelensky trifft heute in London mit Kanzler Merz, Frankreichs Präsident Macron und dem britischen Premierminister Starmer zusammen. Im Mittelpunkt der Gespräche stehen die weitere Unterstützung der Ukraine sowie die Sicherheitslage in Europa. Zudem soll über neue Hilfen für Kiew und das gemeinsame Vorgehen gegenüber Russland beraten werden. Das Treffen findet in einer Phase intensiver diplomatischer Bemühungen statt und gilt als wichtiges Signal der europäischen Partner für ihre anhaltende Unterstützung der Ukraine. In New York werden heute die Tony Awards verliehen, die wichtigsten Auszeichnungen des amerikanischen Theaters. Die Preise gelten als das Broadway-Pendant zu den Oscars. Nominiert sind zahlreiche Produktionen aus den Bereichen Musical und Schauspiel. Die Verleihung wird in den USA live übertragen und gilt als einer der wichtigsten Termine der internationalen Kulturszene. Erwartet werden zahlreiche prominente Gäste aus Film, Fernsehen und Theater. In den kommenden Stunden wechselnd bewölkt mit gebietsweisem schauerartigem Regen, im Süden meist trocken. Die Aussichten morgen im Norden wolkig bis stark bewölkt mit Schauern, im Nordosten auch einzelnen Gewittern, nach Süden hin zunehmend sonnig und überwiegend trocken. Die Höchstwerte erreichen 19 Grad im Nordwesten und bis zu 26 Grad im Südosten. An den Küsten bleibt es kühler.
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1: Ich bin Felix Becker und das wird der Tag. In Armenien wird heute ein neues Parlament gewählt. Die Abstimmung gilt als richtungsweisend für den künftigen Kurs des Landes.
2: Ministerpräsident Paschinyan wirbt für die Fortsetzung seiner Reformpolitik und eine engere Zusammenarbeit mit